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1: Ich bin Yves Simon. Frankreich führt als erstes EU-Land ein Social-Media-Verbot für Kinder und Jugendliche unter 15 Jahren ein. Ein entsprechendes Gesetz jedenfalls soll nach den Sommerferien greifen. Das Parlament in Paris hat es mit großer Mehrheit verabschiedet. Michael Evers berichtet für uns aus Paris.
2: Aber wie soll die Umsetzung funktionieren? Frankreich will, dass die großen Social-Media-Plattformen für die Alterskontrolle mehrere technische Möglichkeiten anbieten. Kritiker aber bezweifeln, dass Frankreich solche Einschränkungen im Alleingang durchsetzen kann. Die Zuständigkeit dafür liegt nämlich bei der EU. Und Brüssel prüft bereits, wie eine entsprechende Regelung ausgestaltet werden kann und hält von dem französischen Vorpreschen nicht viel.
1: In allen ostdeutschen Bundesländern liegt ja die AfD in Umfragen vorn. Der sächsische Ministerpräsident Kretschmer fordert deswegen jetzt mit Blick auf die Mehrheitsverhältnisse mehr Gesprächsbedarf zwischen den Parteien, auch mit der AfD. Im Interview mit dem Handelsblatt betont er, dass aus seiner Sicht mit jedem gesprochen werden muss, der reden will. Bundeskanzler und CDU-Chef Merz hält aber dagegen. Er schließt eine Zusammenarbeit mit AfD und Linken auch weiterhin aus. In Spanien soll Rauchen in Zukunft auch in öffentlichen Außenbereichen verboten werden. Ein Gesetz der Regierung sieht Einschränkungen unter anderem in Parks, auf Restaurantterrassen und auch an Stränden vor. Und das würde das bisherige Verbot in Innenräumen dann ausweiten. Das Parlament muss dem Vorhaben jetzt noch zustimmen. Die Regierung hat dort keine Mehrheit. Wenn das Gesetz so kommt, dann dürfte auch zum Beispiel auf Mallorca am Strand nicht mehr geraucht werden. Etwas Ermutigendes aus dem Amazonasgebiet in Brasilien, denn dort sind im letzten Jahr so wenig Waldflächen verbrannt wie seit 40 Jahren nicht mehr. Laut der brasilianischen Initiative Map Biomass waren 3,1 Millionen Hektar betroffen, das ist eine ganze Menge, aber immerhin 80% weniger als im Vorjahr.
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1: Ich bin Yves Simon. Und wieder haben die USA jetzt in der Nacht militärische Ziele im Iran angegriffen, auch in der Hauptstadt Teheran. Das war jetzt schon längere Zeit nicht mehr der Fall. Das US-Kommando erklärt, dass es bei den Angriffen vor allem darum gegangen sein soll, Irans Fähigkeiten einzuschränken, Handelsschiffe in der Straße von Hormus anzugreifen. US-Präsident Trump hatte vorher neue Schläge gegen den Iran angekündigt. Beim Test neuer

0: KI-Modelle des ChatGPT-Entwicklers OpenAI hat eine Software eigenständig wie ein Hacker gehandelt und Computersysteme der KI-Plattform Hugging Face angegriffen. Die KI sollte eigentlich nur Sicherheitslücken für einen Standard-Cybertest ausnutzen, ist dann allerdings aus der Testumgebung ausgebrochen, hat sich Zugang zum Internet verschafft und bislang unbekannte Schwachstellen und auch noch gestohlene Zugangsdaten dabei verwendet. Der Zwischenfall gilt als warnendes Beispiel dafür, wie gefährlich autonome KI-Cyberangriffe werden können. Immer mehr Fahrzeuge sind rund um den Globus unterwegs, aber die Zahl der Verkehrstoten ist gesunken. Sie ist seit 2011 um 21% runtergegangen, obwohl in diesem Zeitraum mehr als 1 Milliarde Fahrzeuge neu auf die Straßen gekommen sind. Das berichtet die Weltgesundheitsorganisation. Christiane Ulrich berichtet wiederum für uns aus Genf.
1: Die Zahl der Unfälle ist deutlich zurückgegangen, unter anderem wegen Tempolimits und Sicherheitsstandards für Fahrzeuge. Ein Phänomen der Neuzeit verändert die Statistik allerdings. Der Boom von Lieferservices für Essen und alles Mögliche. Der hat die Zahl der Motorräder innerhalb von rund 15 Jahren weltweit verdreifacht. Und Unfälle mit Todesfolge und Verletzungen damit, die machen inzwischen fast ein Drittel aller Unfälle aus.
0: Wir schauen zur Tour de France. Da ist Radprofi Florian Lipowitz nach einem schweren Sturz im Einzelzeitfahren bei der Tour ausgeschieden. Der Vorjahresdritte war bisher in der Gesamtwertung auf Rang 5 und die deutsche Hoffnung. Jetzt allerdings kann er die Tour natürlich mit seinem Schlüsselbeinbruch nicht weiter fortsetzen.
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1: Ich bin Yves Simon. Frankreich führt als erstes Land in der EU ein Social-Media-Verbot für Kinder und Jugendliche unter 15 Jahren ein. Nach dem Senat hat am Abend auch die Nationalversammlung das Gesetz verabschiedet. Anfang September soll es auch schon in Kraft treten, direkt nach dem Ende der französischen Sommerferien. Ohne Strafen für Eltern oder Kinder. Die Plattformen selbst müssen technische Altersgrenzen einführen. Das Ganze soll so ablaufen: Nach den Ferien können die Kids dann keine neuen Accounts mehr anlegen. Alle, die schon einen haben und 14 Jahre oder jünger sind, werden dann zum Jahreswechsel gesperrt. Die Deutsche Bahn plant ja ein Alkoholverbot an allen Bahnhöfen bundesweit und das wird jetzt kontrovers diskutiert. Der Drogenbeauftragte der Bundesregierung unterstützt das Vorhaben, das ist der CDU-Politiker Streeck. Er verweist in der Rheinischen Post auf die Gesundheitsgefahren und er sieht auch einen Gewinn für alle, wenn sich Reisende sicherer und vor allem auch wohler fühlen. Andere Politiker von Union und SPD stellen aber jetzt schon klar, die Polizei jedenfalls kann das Alkoholverbot nicht durchsetzen. Sie verweist auch auf fehlendes Personal. Wegen der

0: In Eskalation im Nahen Osten sind Öl- und Spritpreise bei uns in Deutschland deutlich gestiegen. SPD-Generalsekretär Klüssendorf fordert deswegen in der Neuen Osnabrücker Zeitung einen Spritpreisdeckel und er verweist auf Länder wie Belgien oder Luxemburg. Die haben so etwas schon seit Jahren. Deutschland gilt Klüssendorf zufolge als Paradies für die Mineralölkonzerne. Ausverkauft und das 5 Wochen vor dem Start. Die Computermesse Gamescom gibt keine Tickets mehr aus. Im letzten Jahr waren 357.000 Besucher da und auch in diesem Jahr werden es nicht mehr. Viele finden es nämlich jetzt schon zu voll.
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1: Ich bin Yves Simon. Schönen guten Morgen. Frankreich führt ein Social-Media-Verbot für Kids unter 15 Jahren ein. Dafür ist der Weg jetzt frei. Neue Accounts können die Kinder schon ab September nicht mehr anlegen. Bestehende werden dann zum 1. Januar gesperrt. Präsident Macron spricht von einem großen Schritt und sieht Frankreich als Wegbereiter für einen besseren Schutz von Kindern und Jugendlichen in Europa. In der iranischen Hauptstadt Teheran ist in der Nacht die Flugabwehr aktiviert worden. Dumpfe Explosionen waren im Nordosten der Stadt zu hören. Parallel dazu meldet das US-Militär eine weitere Angriffswelle auf militärische Ziele im Iran, unter anderem auf Kommandozentren, Marine und Luftwaffe, um Irans Möglichkeiten zum Angriff auf Handelsschiffe in der Straße von Hormuz zu schwächen. Heute in einer Woche will die Union einen neuen Vorsitzenden für ihre Bundestagsfraktion wählen. Das hat der CDU-Vorsitzende und Bundeskanzler Merz bekannt gegeben. Vorher sollen Gespräche mit Markus Söder stattfinden.
2: Der Parteivorsitzende der CSU und ich sind verabredet, zeitnah einen entsprechenden Vorschlag an die Fraktion zu unterbreiten.
1: Wer die Nachfolge antritt, ist noch unklar. Es sind einige Namen in der Diskussion, unter anderem Kanzleramtschef Frey, aber auch Innenminister Dobrindt. In Dresden sorgt gerade ein anonymer Gönner für strahlende Gesichter im Freibad Vostra. Kinder und Jugendliche bis 17 zahlen während der Sommerferien keinen Eintritt. Der Spender will ausdrücklich anonym bleiben. Die jungen Besucher erfahren erst an der Kasse, dass sie kostenlos ins Bad rein dürfen. Ähnlich finanziert auch in Schwalmstadt gerade ein Unbekannter den Freibad-Eintritt für Kinder und Jugendliche in den Ferien.
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20: Ich bin Marlene Dietscheid, guten Morgen. Ein lauter Knall hat Walderschaff heute Nacht aufgeschreckt. Unbekannte haben dort einen Geldautomaten gesprengt. Verletzt wurde niemand. Weitere Details sind bislang nicht bekannt. Ein 36-Jähriger soll in Hößbach und Aschaffenburg mehrere Menschen bedroht und angegriffen haben. Die Staatsanwaltschaft hat Anklage gegen ihn erhoben und beantragt, den Mann in einem psychiatrischen Krankenhaus unterzubringen. Heute startet der Prozess am Landgericht Aschaffenburg. Jamie Wagner.
21: Der Mann soll zunächst mehrfach seine Ehefrau bedroht und ihr ins Gesicht geschlagen haben. Später soll er einen anderen Mann mit einem Feuerlöscher am Kopf verletzt und anschließend gewürgt haben. Der 36-Jährige soll außerdem einen Obdachlosen in seine Wohnung gelockt und so heftig getreten haben, dass dieser einen Oberarmbruch erlitt. Auch in einem Café und bei der AOK in Aschaffenburg soll er massive Drohungen ausgesprochen haben. Bei drei der Taten war der Mann laut Staatsanwaltschaft wegen einer psychischen Erkrankung schuldunfähig. Deshalb soll das Gericht auch über eine dauerhafte Unterbringung in der Psychiatrie entscheiden.
20: In Aschaffenburg gilt ab sofort ein Verbot für offenes Feuer außerhalb bebauter Gebiete. Das hat die Stadt jetzt bekannt gegeben. Grund dafür ist die anhaltende Trockenheit, mit der auch die Brandgefahr steigt. Das Verbot betrifft Lagerfeuer, Holz- und Kohlegrills sowie andere offene Feuer. Auch die städtischen Grillplätze dürfen nicht genutzt werden. Am Abend haben sich Unternehmerinnen zum Auftakt der BVMW-Initiative Starke Frauen, starker Mittelstand am Niedernberger Seehotel getroffen. Im Mittelpunkt standen der persönliche Austausch und die Vernetzung von Gründerinnen, Geschäftsführerinnen und Inhaberinnen aus der Region. Langfristig soll daraus ein Netzwerk für Unternehmerinnen zwischen Rhein-Main und Würzburg entstehen. Anna Ehrlich vom BVMW aus Seilauf sagt im Primavera-Interview:
0: Der Mittelstand geht bei uns von einem Mitarbeitenden bis hin zu über 1000. Und das ist eine riesige Bandbreite. Also wirklich der produzierendes Gewerbe, da wirklich hinzuhören, was brauchen Einzelne. Und da ist dieses Thema, was macht man mit den Innenstädten? Wie geht es da voran? Welche innovativen Konzepte gibt es? Und eins meiner nächsten Ansätze ist es wirklich zu sagen, okay, lass uns zusammensetzen, wen gibt es in Deutschland? Welche Ideen, welche Initiativen gibt es, die man einfach mal exemplarisch in die Region bringt, um dann zu schauen, was kann es für die Region sein?
20: Und alle Nachrichten aus der Welt gibt's wieder zur vollen Stunde.
2: Danke dir, Marlene.
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22: Es ist kurz nach 5:30 und da ist es noch entspannt auf unseren Straßen. Wir haben da keine Staumeldungen für euch und auch keine Blitzer. Ich wünsche euch überall eine gute Fahrt.
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22: Schönen Mittwoch. 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
10: Also falls ihr jetzt schon rausgeht, eine Runde laufen, joggen oder mit dem Hund Gassi gehen, ihr habt knapp über 10 Grad, der Himmel ist klar, die Sonne geht ja jetzt auf und die Sonne, die bleibt auch, wobei auch immer mal wieder dichte Wolken durchziehen, heute vor allem am Nachmittag dann auch mal stärker bewölkt und da kommt auch etwas Wind auf. Das bei bis 24 Grad. Morgen dann ähnliches Wetter, ein Mix aus Sonne und Wolken, nochmal so bis 24 Grad. Und dann ab Freitag wieder Sommerfeeling, an die 30 Grad am Freitag bei Sonne pur. Und am Wochenende sogar bis 33 Grad wieder. Und damit ist es 6 Uhr. Guten Morgen.
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11: Ich bin Moritz Einzel, guten Morgen. Frankreich führt als erstes EU-Land ein Social-Media-Verbot für Kinder und Jugendliche unter 15 Jahren ein. Ein entsprechendes Gesetz, das nach den Sommerferien greifen soll, verabschiedete das Parlament in Paris mit großer Mehrheit. Michael Evers berichtet aus Paris.
12: Aber wie soll die Umsetzung funktionieren? Frankreich will, dass die großen Social-Media-Plattformen für die Alterskontrolle mehrere technische Möglichkeiten anbieten. Kritiker aber bezweifeln, dass Frankreich solche Einschränkungen im Alleingang durchsetzen kann. Die Zuständigkeit dafür liegt nämlich bei der EU. Und Brüssel prüft bereits, wie eine entsprechende Regelung ausgestaltet werden kann und hält von dem französischen Vorpreschen nicht viel.
11: Wegen der neuen Eskalation im Nahen Osten sind Öl- und Spritpreise in Deutschland deutlich gestiegen. SPD-Generalsekretär Klüssendorf fordert deshalb in der neuen Osnabrücker Zeitung einen Spritpreisdeckel und verweist auf Länder wie Belgien und Luxemburg, die so etwas seit Jahren haben. Er plädiert außerdem für eine Diskussion über ein erneutes Aussetzen der Schuldenbremse. Beim Test neuer KI-Modelle des ChatGPT-Entwicklers OpenAI hat eine Software eigenständig wie ein Hacker gehandelt und Computersysteme der KI-Plattform Hugging Face angegriffen. Die KI sollte eigentlich nur Sicherheitslücken für einen Standard-Cyber-Test ausnutzen, brach aber aus der Testumgebung aus, verschaffte sich Zugang zum Internet und nutzte bislang unbekannte Schwachstellen sowie gestohlene Zugangsdaten. Der Zwischenfall gilt als warnendes Beispiel dafür, wie gefährlich autonome KI-Cyberangriffe werden können. Was Ermutigendes aus dem Amazonasgebiet. Dort sind im letzten Jahr so wenige Waldflächen verbrannt wie seit 40 Jahren nicht mehr. Laut der brasilianischen Initiative Map Biomas waren rund 3,1 Millionen Hektar betroffen, etwa 80% weniger als im Vorjahr.
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10: 6:02 und da haben wir normalen Verkehr für diese Uhrzeit. Es ist noch wenig los. Natürlich wird es etwas mehr Berufsverkehr werden dann in den nächsten 1-2 Stunden. Da halten wir euch natürlich auf dem Laufenden, sobald sich an der Straßenlage was ändert. Erfahrt ihr das? Und auch sobald wir Blitzer reinbekommen, habe ich momentan auch noch keinen. Meldet euch aber immer sehr gerne, falls euch was auffällt, unter der 0800 66.

0: 60 66 400. Kommt gut an.
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0: Ja, schönen guten Morgen an diesem Mittwoch. Es geht in Richtung zweite Wochenhälfte und da bereiten wir uns schon mal vor mit ein paar Tipps für euren Freizeitkalender. Ist nämlich jede Menge los in den nächsten Tagen. Am Wochenende ganz viele tolle Feste bei uns im Primavera-Land. Da verschaffen wir uns gleich mal den Überblick. Hier ist Betty Mittler.

Damit haben wir es 9 nach 6. Dermot Kennedy hier für euch. Mit Power Over Me begleiten wir euch rein in den Mittwochmorgen, damit ihr ein wenig Power tankt beim Kaffee trinken, beim Anziehen oder vielleicht auch beim Warten, bis endlich das Badezimmer frei wird. Ja, bevor ihr euch in den Tag reinstürzt zur Motivation, gucken wir schon mal schnell auf den Wochenendveranstaltungskalender. Gibt jede Menge Feste wieder und Veranstaltungen, bei denen ihr euch mit euren Leuten treffen könnt. In Aschaffenburg zum Beispiel ist das Altstadtfest und im Aschaffenburger Stadtbad eine witzige Veranstaltung am Sonntag. Da ist wieder das Badewannenrennen. Da könnt ihr dann die Teams anfeuern. In Gladbach, da ist wieder Wiesengrundfest. In Bürgstadt Sommerfest. In Kollenberg Burgfest. Dann gibt's eine Kerb in Karl und Großauheim. In Münster wird Weinfest gefeiert. Und nächste Woche dann auch wieder ein schönes Ding. Die Campus-Filmnächte in Aschaffenburg auf dem TH-Gelände Open-Air-Kino unter freiem Himmel. Ihr findet noch viele weitere Ideen bei uns auf primavera24.de. Da haben wir alles aufgelistet für euch. So, und jetzt lassen wir den Tag ruhig angehen mit Jolene hier im Wohlfühlradio Primavera. Guten Morgen. Hey.

0: 18 Minuten nach 6 haben wir es. Kommt gut rein in diesen Mittwoch hier mit Radio Primavera. Einige Walderschaffer hatten eine unruhige Nacht. Die sind wahrscheinlich aus dem Schlaf hochgeschreckt, weil es einen lauten Knall gegeben hat im Ort. Es ist mal wieder ein Geldautomat gesprengt worden. Gleich bekommt ihr alle Infos, die wir bisher haben, dann um 6:30 in den Primavera Nachrichten. Jetzt gibt's aber erstmal die guten Nachrichten des Tages. Die hat meine Kollegin Anna-Maria Arsenovic für euch. Sie filtert ja immer die negativen Dinge raus. Richtig so.
1: Die erste Nachricht ist was für alle Tierfreunde. Dem Weißstorch geht's in Deutschland so gut wie schon lange nicht mehr. Mittlerweile gibt's bei uns rund 15.000 Storchenpaare, so viele wie noch nie. Naturschutzmaßnahmen und kürzere Zugwege sorgen dafür, dass sich der Bestand in den letzten Jahren richtig gut entwickelt hat. Dann geht's nach Paris. Während es oben auf den Straßen richtig heiß wird, bleibt's darunter angenehm kühl. Denn unter der Stadt verläuft ein riesiges Fernkältenetz, das schon heute rund 900 Gebäude mit umweltfreundlicher Kühlung versorgt. Und das Netz soll in Zukunft noch weiter wachsen. Und zum Schluss noch ein Blick nach Großbritannien. Dort startet jetzt die weltweit erste Studie für einen Impfstoff gegen eine seltene Ebola-Variante. Jetzt wird getestet, ob der Impfstoff sicher ist und das Immunsystem schützt.
0: Danke dir, Anna-Maria. Also, es gibt sie, die positiven Meldungen und Entwicklungen in Deutschland und der Welt. Damit wünsche ich euch jetzt einen guten und entspannten Start in den neuen Tag mit sommerlicher Musik. Jetzt von UB40 für euch.

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13: Die Sonne geht auf, der Himmel ist fast überall wolkenlos. Momentan noch die Temperaturen knapp über 10 Grad. Bis 24 Grad bekommen wir. Am Nachmittag dann allerdings bewölkter und auch windiger bei uns. Morgen dann auch nochmal ein Sonne-Wolken-Mix bei so 24 Grad und es wird dann wärmer in Richtung Wochenende. Da könnt ihr schon mal die Badetasche packen. Freitag an die 30 bei Sonne nonstop und am Samstag sogar bis 32 Grad. Damit 6:30.
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14: Ich bin Marlene Dietscheid, guten Morgen. Ein lauter Knall hat Walderschaff heute Nacht aufgeschreckt. Unbekannte haben dort einen Geldautomaten gesprengt. Verletzt wurde niemand. Weitere Details sind bislang nicht bekannt. Ein 36-Jähriger soll in Hößbach und in Aschaffenburg mehrere Menschen bedroht und angegriffen haben. Die Staatsanwaltschaft hat Anklage gegen ihn erhoben und beantragt, den Mann in einem psychiatrischen Krankenhaus unterzubringen. Heute startet der Prozess am Landgericht Aschaffenburg. Jamie Wagner.
15: Der Mann soll zunächst mehrfach seine Ehefrau bedroht und ihr ins Gesicht geschlagen haben. Später soll er einen anderen Mann mit einem Feuerlöscher am Kopf verletzt und anschließend gewürgt haben. Der 36-Jährige soll außerdem einen Obdachlosen in seine Wohnung gelockt und so heftig getreten haben, dass dieser einen Oberarmbruch erlitt. Auch in einem Café und bei der AOK in Aschaffenburg soll er massive Drohungen ausgesprochen haben. Bei drei der Taten war der Mann laut Staatsanwaltschaft wegen einer psychischen Erkrankung schuldunfähig. Deshalb soll das Gericht auch über eine dauerhafte Unterbringung in der Psychiatrie entscheiden.
14: Am Abend haben sich Unternehmerinnen zum Auftakt der BVMW-Initiative Starke Frauen, starker Mittelstand am Niedernberger Seehotel getroffen. Im Mittelpunkt standen der persönliche Austausch und die Vernetzung von Gründerinnen, Geschäftsführerinnen und Inhaberinnen aus der Region. Langfristig soll daraus ein Netzwerk für die Unternehmerinnen zwischen Rhein-Main und Würzburg entstehen. Anna Ehrlich vom BVMW aus Seilauf sagt im Primavera-Interview:
16: Der Mittelstand geht bei uns von einem Mitarbeitenden bis hin zu über 1000. Und das ist eine riesige Bandbreite. Also wirklich der produzierendes Gewerbe, da wirklich hinzuhören, was brauchen Einzelne. Und da ist dieses Thema, was macht man mit den Innenstädten? Wie geht es da voran? Welche innovativen Konzepte gibt es? Und eins meiner nächsten Ansätze ist es wirklich zu sagen, okay, lass uns zusammensetzen. Wen gibt es in Deutschland? Welche Ideen, welche Initiativen gibt es, die man einfach mal exemplarisch in die Region bringt, um dann zu schauen, was kann es für die Region sein?
14: Und alle Nachrichten aus der Welt gibt es wieder zur vollen Stunde.
13: Danke dir, Marlene.
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13: Jetzt haben wir es kurz nach 6:30 auf unseren Straßen. Normaler Verkehr, keine größeren Staus heute Morgen. Blitze habe ich auch noch keine. Ihr könnt euch natürlich gerne melden, falls ihr einen entdeckt, unter der 0800 66 66 400.
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13: Schönen guten Morgen. 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

0: Das Ticket to Ride, das lösen wir zum Start in den Mittwoch, 6.39 Uhr. Hier ist Radio Primavera. Es gibt jetzt eine gute Gelegenheit, der Bürgermeisterin mal ganz unkompliziert die Meinung zu geigen. Ja? In Bruchköbel geht das ab heute wieder. Bürgermeisterin Silvia Braun startet nämlich ihre Sommertour. Das heißt, sie schaut jetzt in den kommenden Wochen in den verschiedenen Stadtteilen vorbei. Los geht's heute Abend in Butterstadt und dann kommen noch unter anderem Oberissigheim, Rossdorf, Bruchköbel und Niederissigheim.
1: Ja, mit der Sommertour biete ich eine weitere Möglichkeit, neben den Bürgersprechstunden an, mit mir in Kontakt zu treten oder einfach auch nur mal über allgemeine Themen rund um Bruchköbel zu sprechen. Ich freue mich auf alle Themen, alle Anliegen und über jeden, der kommt.
0: Also wenn ihr da Fragen, Ideen, irgendein Anliegen habt, heute Abend habt ihr da im Dorfgemeinschaftshaus in Butterstadt die Gelegenheit, mit der Rathauschefin, mit Silvia Braun, ins Gespräch zu kommen und in den nächsten Wochen dann auch in anderen Stadtteilen. Hier ist Radio Primavera, jetzt mit Boys to Men.

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0: entspannt reinstarten in den Tag. Vielleicht schon mal ein gutes Frühstück gönnen. Vielleicht seid ihr auch schon auf dem Weg zur Arbeit. Wir haben die beste Wohlfühlmusik für euch. Gleich von Shania Twain. Jetzt schauen wir mal, was in der Sportwelt passiert ist.
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0: So kann's gehen. Stadtpodium, Krankenhaus für Florian Lipowitz. Unsere deutsche Hoffnung bei der Tour de France ist beim Einzelfahren schwer gestürzt und musste das Rennen aufgeben. Der 25-Jährige war bis dahin richtig stark unterwegs. Der hatte beste Chancen, in der Gesamtwertung wichtige Zeit auf seine direkten Konkurrenten gut zu machen. Dann ist er aber in einer Kurve weggerutscht und mit der Schulter gegen den Bordstein geprallt. Florian Lipowitz konnte zwar selbst wieder aufstehen, ist aber direkt in den Krankenwagen geklettert. Den Tagessieg hat sich dann sein belgischer Teamkollege gesichert, Remco Evenepoel.
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5: Sehr sonnig heute wieder, zumindest jetzt am Morgen und am Vormittag. Nachmittags dann auch mal ein paar dichtere Wolken, da wird es ein bisschen windiger. Die Höchsttemperaturen zwischen 22 und 25 Grad. Jetzt haben wir so 12 Grad, es ist noch frisch. Später könnt ihr euch dann entzwiebeln. Morgen ähnlich, ein Sonne-Wolken-Mix. Freitag, Samstag sehr viel sommerlicher bei um 30 Grad in der Spitze. Es ist kurz nach 7.
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6: Ich bin Moritz Einzel, guten Morgen. Frankreich führt als erstes EU-Land ein Social-Media-Verbot für Kinder und Jugendliche unter 15 Jahren ein. Ein entsprechendes Gesetz, das nach den Sommerferien greifen soll, verabschiedete das Parlament in Paris mit großer Mehrheit.
7: Aber wie soll die Umsetzung funktionieren? Frankreich will, dass die großen Social-Media-Plattformen für die Alterskontrolle mehrere technische Möglichkeiten anbieten. Kritiker aber bezweifeln, dass Frankreich solche Einschränkungen im Alleingang durchsetzen kann. Die Zuständigkeit dafür liegt nämlich bei der EU. Und Brüssel prüft bereits, wie eine entsprechende Regelung ausgestaltet werden kann und hält von dem französischen Vorpreschen nicht viel.
6: Heute in einer Woche will die Union einen neuen Vorsitzenden für ihre Bundestagsfraktion wählen. Das hat der CDU-Vorsitzende und Bundeskanzler Merz bekannt gegeben. Vorher sollen Gespräche mit Markus Söder stattfinden.
8: Der Parteivorsitzende der CSU und ich sind verabredet, zeitnah einen entsprechenden Vorschlag an die Fraktion zu unterbreiten.
6: Wer die Nachfolge antritt, es sind einige Namen in der Diskussion, unter anderem Kanzleramtschef Frei, aber auch Innenminister Dobrindt. Wegen der neuen Eskalation im Nahen Osten sind Öl- sowie Benzin- und Dieselpreise in Deutschland deutlich gestiegen. SPD-Generalsekretär Klüssendorf fordert deshalb in der neuen Osnabrücker Zeitung einen Spritpreisdeckel und verweist auf Länder wie Belgien und Luxemburg, die so etwas seit Jahren haben. Deutschland gilt Klüssendorf zufolge als Paradies für Mineralölkonzerne. Ausverkauft und das schon 5 Wochen vor dem Start. Für die weltgrößte Computerspielemesse Gamescom gibt es keine Tickets mehr. Im letzten Jahr sind um die 357.000 Besucherinnen und Besucher da gewesen. Mehr sollen es auch dieses Jahr nicht werden. Schon jetzt finden es viele zu voll.
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5: Jetzt um 7:02 auf der A3 Richtung Frankfurt, Höhe Obertshausen, ein defekter LKW da auf der Verzögerungsspur, bitte aufpassen. Ansonsten habe ich noch keine größeren Staus für euch und Blitzer haben wir auch noch keine. Ihr könnt euch gerne melden, falls ihr einen entdeckt, unter der 0800 66 66 400. Euch eine gute Fahrt.
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5: Einen schönen Mittwochmorgen, damit ihr gut reinkommt in den Tag und die Welt nicht Kopf steht, gibt's jetzt Upside Down. Hier ist Diana Ross für euch.

0: Gary Barlow bei Primavera um 10 nach 7. Eine aktuelle Verkehrsmeldung für euch von der B43a Richtung Hanauer Kreuz. Zwischen Hanau Hafen und Hanau Hauptbahnhof, da liegt ein größeres Metallteil auf dem linken Fahrstreifen. Da bitte aufpassen. So, vom Verkehr kommen wir zum Wetter. Und es ist sehr angenehm, ja, nicht zu heiß. Heute bei bis 24 Grad und schön sonnig. Die ganz große Hitzewelle, die haben wir hinter uns. Aber es gibt deswegen keine Entwarnung, was die Waldbrandgefahr betrifft, vor allem rund um Kahl, Röllbach, Schafheim, Offenbach und im Landkreis Miltenberg. Da sind Böden und Wälder weiterhin ziemlich trocken. Der Regen der letzten Tage hat die Situation so ein bisschen verbessert, aber das ist im wahrsten Sinne des Wortes ein Tropfen auf den heißen Stein bzw. Boden. Deshalb sind seit rund 2 Wochen auch wieder Beobachtungsflugzeuge vom Flugplatz Miltenberg-Mainbullau gestartet und die halten aus der Luft Ausschau nach Rauch und möglichen Brandstellen. Wie die aktuelle Lage ausschaut, das hat uns der Kreisbrandrat Martin Spilger erklärt.
1: Wir haben seit 2-3 Monaten eine erhöhte Anzahl an Einsätzen, in denen es um Vegetationsbrand und Waldbrand geht. Viele Einsatzszenarien sind klein. Es gibt aber auch die größeren Einsätze und die haben wir auch immer wieder, wo ein ganzes Feld oder auch ein Wäldchen abbrennt. Insofern haben gerade dieses Jahr, bedingt durch die hohen Temperaturen und die hohe Trockenheit, unsere Feuerwehren im Landkreis Miltenberg mehr zu tun.
0: Ja, und zum Wochenende hin wird's auch wieder wärmer, also weiterhin äußerst vorsichtig sein. Schon allein so eine Glasscherbe, die da in der freien Natur irgendwo liegt oder eine Plastikflasche, kann das Sonnenlicht bündeln und einen Brand auslösen. Und von irgendwelchen glimmenden Zigarettenstummeln wollen wir gar nicht reden. Also wenn ihr den Sommertag draußen verbringt, dann ein bisschen aufpassen und das schöne Wetter genießen mit der passenden Musik bei Radio Primavera. Hier ist Bill Withers.

Eurythmics bei Radio Primavera. So ein kleiner Sommerregen am sonnigen Mittwochmorgen mit Here Comes the Rain Again. Wir haben es 18 Minuten nach 7. Wahnsinn, wie teuer der Sprit wieder ist, oder? 2,19 Euro für den Liter Super heute Morgen an der Tankstelle bei mir. Jetzt gibt's heute nur Wasser und Brot. 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Und ich hoffe, ihr kommt da beim vielen Shoppen nicht ins Schwitzen, ne? Guten Morgen.

0: 5 Minuten vor 7:30 haben wir es. Michael Jackson und Paul McCartney hier bei Radio Primavera. Da wird übrigens gerade der erste Blitzer des Morgens aufgebaut. Auf der A3 Richtung Frankfurt auf der Parallelfahrbahn, direkt nach der Abfahrt Kleinostheim, noch vor der Mainbrücke, da in der 60er-Zone nicht zu schnell fahren.
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0: Sehr sonnig, heute Morgen bei nur leichten Schleierwolken, die Temperaturen bei bis 15 Grad bereits. Maximal 24 Grad sind drin. Es ziehen dann im Laufe des Vormittags einige Wolken zu uns in die Region und am Nachmittag auch dichtere Wolkenfelder. Und da wird's dann auch mal örtlich windig. Morgen dann ähnlich wie heute, da haben wir auch nochmal einen Sonne-Wolken-Mix bei so 24 Grad und sehr sommerlich dann in Richtung Wochenende, Freitag an die 30 und am Samstag dann bis 32 Grad. Es ist 7:30.
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21: Ich bin Marlene Dietscheid, guten Morgen. Am Samstag ist eine 34-Jährige aus Obernburg bei Florstadt in falscher Richtung auf die A45 gefahren und frontal mit einem entgegenkommenden Auto zusammengestoßen. Die Frau und der 70-jährige Fahrer kamen dabei ums Leben. Inzwischen ist auch die 12-jährige Tochter seinen schweren Verletzungen erlegen, wie die Polizei mitteilt. Der Ehemann der 34-Jährigen und zwei weitere Kinder sind weiterhin schwer verletzt und im kritischen Zustand. Ein lauter Knall hat Walderschaff heute Nacht aufgeschreckt. Unbekannte haben dort einen Geldautomaten gesprengt. Verletzt wurde niemand. Weitere Details sind bislang nicht bekannt. Am Abend haben sich Unternehmerinnen zum Auftakt der BVMW-Initiative Starke Frauen, starker Mittelstand am Niedernberger Seehotel getroffen. Im Mittelpunkt standen der persönliche Austausch und die Vernetzung von Gründerinnen, Geschäftsführerinnen und Inhaberinnen aus der Region. Langfristig soll daraus ein Netzwerk für Unternehmerinnen zwischen Rhein-Main und Würzburg entstehen. Anna Ehrlich vom BMVW aus Seilow sagt im Primavera-Interview:
22: Der Wunsch nach Berlin wäre, ich brauche Rahmenstrukturen, dass Frauen und arbeiten können, wissend, dass ihre Kinder betreut sind, dass sie diese ganzen Herausforderungen im Alltag eigentlich dann auch gestemmt bekommen. Auch jemand, der gründen möchte, nicht so stark von diesem Portemonnaie abhängig ist, da auch zu sagen, was brauchen Frauen und Unternehmerinnen.
21: Und das passiert heute noch im Primavera-Land. In Rottgau-Niederroden und in Dudenhofen sind mehrere Straßen wegen Asphaltsanierung und eines Kranabbaus voll gesperrt. Und die Bruchköbler Bürgermeisterin steht in Butterstadt für einen offenen Austausch mit Bürgern zur Verfügung. Und alle Nachrichten aus der Welt gibt's wieder zur vollen Stunde.
0: Danke dir, Marlene.
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0: Wir schauen auf die Straßen jetzt um kurz nach 7:30. Da haben wir normalen Verkehr, keine größeren Staus. Aber es wird geblitzt. Und zwar auf der A3 in Richtung Frankfurt auf der Parallelfahrbahn nach der Abfahrt Kleinostheim vor der Mainbrücke. Da in der 60er-Zone ist gerade aufgebaut worden. Wenn ihr noch einen Blitzer entdeckt, dann ruft uns gerne an. Dann können wir es hier weitergeben. 0800 66 66 400. Kommt gut an.
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0: Schönen guten Morgen.

0: Rein in den Mittwoch, hier mit Chris Rea. 7.38 Uhr, euch einen schönen guten Morgen mit uns. Wisst ihr immer, was wichtig ist? Wir haben die Themen aus der Region, aus Deutschland und der Welt im Überblick für euch. Mal wieder ist ein Geldautomat in die Luft gejagt worden im Primavera-Land. Diesmal in Waldaschaff. Mitten in der Nacht hat es einen lauten Knall gegeben. Verletzt ist zum Glück niemand worden, laut der Polizei. Wir halten euch da natürlich weiter auf dem Laufenden. Nach dem tödlichen Geisterfahrerunfall auf der A45 bei Florstadt ist jetzt auch eines der Kinder an den schweren Verletzungen gestorben, das hat die Polizei mitgeteilt. Eine Frau ist am Wochenende bei Florstadt auf der falschen Seite der Autobahn gefahren, mit einem anderen Fahrzeug kollidiert, frontal reingefahren. Beide Fahrer sind dabei ums Leben gekommen. Zwei weitere Kinder sind noch in Lebensgefahr. Die Mehrheit der Deutschen findet den Rücktritt von Jens Spahn als Unionsfraktionschef richtig. Nach der sehr umstrittenen Leihmutterschaft ist er ja aufgefordert worden, zurückzutreten. Das hat er getan und das finden 80% der Befragten einer YouGov-Umfrage angemessen. In gut einer Woche wird ein Nachfolger gewählt. Wer es werden wird, darüber wird im Moment noch kräftig spekuliert. Außerdem Riesenthema, gerade die Deutsche Bahn plant ja ein Alkoholverbot an Bahnhöfen und diskutiert wird gerade, ob das auch in Zügen gelten soll. Wir wollten mal von euch wissen, was meint ihr? Ist das eine gute Idee, dieses Alkoholverbot?
1: Ich denke, es wird mehr Sicherheit geben und nicht so viel Probleme an den Bahnhöfen.
2: Also ich halte das für gut, weil ich bemerke auch immer mehr, dass sehr viele alkoholisierte Personen sich an Bahnhöfen und auch in Zügen aufhalten.
3: Im Grundsatz finde ich es eher vernünftig. In den Gaststätten, die es da gibt, sollte es aber kein Alkoholverbot geben.
0: Ja, wir werden auch mal sehen, wie gut das Ganze eben kontrolliert werden kann am Ende. Bis Mitte Oktober auf jeden Fall soll das Alkoholverbot dann an allen Bahnhöfen in Deutschland schrittweise eingeführt werden. Da werden wir euch natürlich auch hier auf dem Laufenden halten. Euch einen guten Start in den Mittwoch jetzt mit Madonna bei Primavera.

Hier ist Radio Primavera mit uns. Wisst ihr immer Bescheid, wo es teuer werden könnte auf unseren Straßen? Wir haben einen neuen Blitzer von der B469. Wenn ihr von Stockstadt in Richtung Großostheim unterwegs seid, also fahrt Richtung Amorbach vor Großostheim, da in der 120er-Zone.

Hier ist Primavera um 7.47 Uhr mit Memories. Und sehr erinnerungswürdig sind ja auch manche Straßenschilder. Vor allem die, die überhaupt keinen Sinn machen. Da haben unsere Hörer auch schon einige entdeckt. Ein Parkverbotsschild mitten im Gebüsch oder ein Radwegschild, an der Stelle, an der es überhaupt keinen Radweg gibt. Oder irgendein Wegweiser, bei dem die Kilometerangabe überhaupt keinen Sinn ergibt. Das sind so richtige Schildbürgerstreiche. Und genau solche kuriosen Schilder suchen jetzt die Kollegen von Prima Sonntag. Wenn ihr so ein Schild entdeckt, was keinen Sinn macht, dann macht bitte ein Foto davon und schickt es uns am besten gleich mit dem Fundort und eurem Namen an reporter@primanet.de. Da können wir dann auch ein wenig Ordnung in das Schilderchaos bringen bei uns in der Region. Und die besten Funde zeigen wir dann natürlich in Prima Sonntag und auf primavera24.de. Ich bin da gespannt, was ihr da noch alles entdeckt. Und hier ist jetzt Bob Marley für euch, für euren Start in den Mittwoch. Could you be loved?

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3: Sehr sonnig, starten wir rein in den Tag und die Sonne bleibt auch bis zum Abend. Allerdings kommen ein paar Wolken zu uns, also schon am Vormittag wird es etwas bewölkter und nachmittags dann auch dichtere Wolkenfelder. Da wird es zeitweise auch windig. Temperaturen bei maximal 24 Grad. Aktuell sind wir schon so bei 15, 16. Morgen dann ähnlich wie heute, Sonne und Wolken bei etwas verhalteneren 24 Grad noch in der Spitze. Es wird aber wieder sommerlicher, dann in Richtung Wochenende. Freitag bis 28, Samstag sogar bis 32 Grad wieder. Bei viel Sonne weiterhin trocken bei uns. Und damit 8 Uhr.
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4: Ich bin Moritz Einzel. Guten Morgen. Frankreich führt als erstes EU-Land ein Social-Media-Verbot für Kinder unter 15 Jahren ein. Das Parlament hat ein entsprechendes Gesetz verabschiedet, das nach den Sommerferien schrittweise greifen soll. Ab September gilt es für neu angelegte Konten, Anfang 2027 auch für bestehende. Präsident Macron begrüßte den Beschluss. Auch in Deutschland wird über ein solches Verbot diskutiert. Die Deutsche Bahn will das Trinken von alkoholischen Getränken an allen bundesweit 5.400 Bahnhöfen untersagen. Nun stellt sich die Frage, wie soll das durchgesetzt werden? Union und SPD sehen die Bahn in der Pflicht. Claudia Wächter berichtet.
5: Die Bahn ist am Zug, die habe das Hausrecht, sagt auch die Gewerkschaft der Polizei. Im Moment sind mehr als 4.000 Sicherheitskräfte der Bahn im Einsatz. Zu wenig, um überall das Alkoholverbot durchzusetzen. Das soll für mehr Sicherheit sorgen. Auf allen Bahnsteigen und in den Bahnhofshallen soll deshalb das Trinken von Bier, Wein und Schnaps verboten werden. In der Bahnhofsgastronomie, so der Plan, darf aber weiterhin Alkohol verkauft werden.
4: Schwere Vorwürfe vom Bundesdrogenbeauftragten Streeck. Er hat den Lobbyverbänden der Tabakwirtschaft vorgeworfen, ihn zu bespitzeln, unter Druck zu setzen und seine Glaubwürdigkeit zu untergraben. Dem Redaktionsnetzwerk Deutschland sagte Streeck, er sei mehrfach auf Sommerfesten von Verantwortlichen aus den Lobbyverbänden hart angegangen und diskreditiert worden. Der CDU-Politiker sagte, das sei wie Stalking. Eine große Mehrheit der Menschen in Deutschland hält den Rücktritt von Unionsfraktionschef Spahn für richtig. In einer Befragung des Instituts YouGov gab nur 8% an, dass der Rücktritt falsch sei. Aber 80% erklärten, den Rücktritt von Jens Spahn für richtig zu halten. Spahn und sein Mann hatten letzte Woche bekannt gegeben, dass sie Eltern geworden sind mit einer Leihmutter in den USA.
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3: Jetzt haben wir es kurz nach 8. Hallo zu euch in die Autos und natürlich auch in die LKW. Ihr solltet da keine Probleme haben aktuell auf unseren Straßen. Wir haben keine größeren Staus für euch. Es wird aber geblitzt auf der A3 Parallelfahrbahn in Richtung Frankfurt nach der Abfahrt Kleinostheim noch vor der Mainbrücke in der 60er-Zone und auf der B469 Richtung Amorbach vor Großostheim in der 120er-Zone. Ihr könnt euch gerne melden, falls euch noch was auffällt heute Morgen. Einfach anrufen unter der 0800 66 66 400. Dann gehen wir das weiter.
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3: Wir bringen euch rein in den Tag. Jetzt gibt's ein bisschen Dolce Vita Feeling mit Eros Ramazzotti. Hallo zusammen.

0: Ja, ich hoffe, ihr seid noch nicht außer Atem an diesem frühen Mittwochmorgen, 10 nach 8. Take My Breath Away hier im Wohlfühlradio für euch. Ja, jetzt werden auch wieder die Rotoren angeworfen. Es sind wieder viele Beobachtungsflüge gerade unterwegs. Die starten vom Flugplatz Main-Bullau aus, um Brände frühzeitig zu erkennen. Denn auch wenn es ja jetzt immer mal wieder kräftig geregnet hat in den letzten Tagen, die Böden sind weiterhin extrem trocken rund um Karl, Röllbach, Schafheim, Offenbach, generell im Kreis Miltenberg. Ein Funke reicht und schon stehen bei uns ganze Felder oder Wälder in Flammen. Wie gefährlich die Lage ist, das hat uns der Kreisbrandrat erklärt. Martin Spilger.
1: Wenn die Temperaturen, die Trockenheit und auch der Wind passen, dann kann da sehr schnell ein Brand entstehen, der sich auch zügig und dynamisch weiterentwickelt. Wir hatten da vor einigen Wochen in Elsenfeld, aber auch im Markt Eschau solche Ereignisse, in denen mehrere Feuerwehren alarmiert werden mussten, um dann das Szenario auch tatsächlich bewältigen zu können.
0: Also die Gefahr von solchen Bränden ist weiterhin aktuell und am Wochenende sollen ja auch die Temperaturen wieder steigen. Da knallt dann die Sonne vom Himmel. Da ist weiterhin Vorsicht geboten. Schon eine Glasscherbe oder eine Plastikflasche, die in der Natur rumliegt, kann dafür sorgen, dass der Funke überspringt und das ist in dem Fall nicht positiv gemeint. Ne? Wir halten euch auf dem Laufenden, hoffen ihr genießt den Sommer ohne irgendwelche brandgefährlichen Zwischenfälle. So, und jetzt geht's mit Matt Simons ganz entspannt rein in diesen Mittwoch für euch. Schönen guten Morgen hier mit Primavera.

0: 17 Minuten nach 8. Wir liefern euch die beste Wohlfühlmusik für euren Start in den Mittwoch. I feel lonely. Wir hätten jetzt auch noch eine schöne Idee für die Sommerferien für euch. Falls ihr nicht lonely seid, dann könnt ihr mal Paddeln spielen. Das liegt gerade voll im Trend. 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
1: Paddle kann man sich am einfachsten als Mischung aus Tennis und Squash vorstellen. Gespielt wird normalerweise zu viert, also 2 gegen 2. Das Feld ist deutlich kleiner als ein Tennisplatz und komplett von Glaswänden oder Gittern umgeben. Und genau diese Wände machen den großen Unterschied. Sie gehören nämlich ganz normal zum Spiel dazu. Der Ball muss wie beim Tennis zuerst im gegnerischen Feld aufkommen, danach darf er aber gegen die Glaswand oder das Gitter fliegen und kann trotzdem noch zurückgespielt werden. Manchmal läuft der Ball dadurch in eine Richtung, mit der man überhaupt nicht rechnet, und das sorgt dann für schnelle oder auch teilweise ziemlich spektakuläre Ballwechsel. Auch die Schläger sehen anders aus als beim Tennis. Sie sind auf jeden Fall kleiner und haben nicht die heißen Seiten. Die bestehen nämlich aus einer festen Fläche und der Ball sieht fast aus wie ein Tennisball, hat aber etwas weniger Druck und ist dadurch ein bisschen langsamer unterwegs.
0: Ja, so kann man sich das Paddle-Spielen vorstellen. Danke dir, Wolke. Das Ganze ist auf jeden Fall sehr viel einsteigerfreundlicher als Tennis. 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Jetzt die Musik von Cher, If I Could Turn Back Time. Das sind die schönsten Wohlfühlhits hier bei Primavera. 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
13: Das ist immer richtig schön zum Start in den Tag. Den Kaffee einfach draußen in der Sonne genießen. Das könnt ihr, der Himmel fast wolkenlos, zumindest noch. 15 Grad haben wir auf dem Thermometer. Es ziehen dann im Laufe des Tages auch einige dichtere Wolkenfelder mal rein in die Region. Soll aber auf jeden Fall trocken bleiben. Bis 24 Grad, bisschen Wind dann am Nachmittag mit dabei. Morgen dann nochmal ähnlich wie heute. Und dann ab Freitag wird's sonniger und wärmer. Und damit 8:30.
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14: Ich bin Marlene Dietscheid, guten Morgen. Ein lauter Knall hat Walderschaff heute Nacht aufgeschreckt.
1: Unbekannte haben dort einen Geldautomaten in einer Sparkassenfiliale gesprengt. Mehrere Menschen sind mit einem Auto geflüchtet. Bei der Fahndung der Täter war auch ein Hubschrauber im Einsatz. Verletzt wurde niemand, ob Geld gestohlen wurde, ist noch unklar. Am Samstag ist eine 34-Jährige aus Obernburg bei Florstadt in falscher Richtung auf die A45 gefahren und frontal mit einem entgegenkommenden Auto zusammengestoßen. Die Frau und der 70-jährige Fahrer kamen dabei ums Leben. Inzwischen ist auch ein 12-jähriges Mädchen seinen schweren Verletzungen erlegen, wie die Polizei mitteilt. Der Ehemann der 34-Jährigen und zwei weitere Kinder sind weiterhin schwer verletzt und in einem kritischen Zustand. Ein 36-Jähriger soll in Hößbach und Aschaffenburg mehrere Menschen bedroht und angegriffen haben. Die Staatsanwaltschaft hat Anklage gegen ihn erhoben und beantragt, den Mann in einem psychiatrischen Krankenhaus unterzubringen. Heute startet der Prozess am Landgericht Aschaffenburg. Jamie Wagner.
15: Der Mann soll zunächst mehrfach seine Ehefrau bedroht und ihr ins Gesicht geschlagen haben. Später soll er einen anderen Mann mit einem Feuerlöscher am Kopf verletzt und anschließend gewürgt haben. Der 36-Jährige soll außerdem einen Obdachlosen in seine Wohnung gelockt und so heftig getreten haben, dass dieser einen Oberarmbruch erlitt. Auch in einem Café und bei der AOK in Aschaffenburg soll er massive Drohungen ausgesprochen haben. Bei drei der Taten war der Mann laut Staatsanwaltschaft wegen einer psychischen Erkrankung schuldunfähig. Deshalb soll das Gericht auch über eine dauerhafte Unterbringung in der Psychiatrie entscheiden.
1: Und das passiert heute noch im Primavera-Land. In Rottgau-Niederroden und in Dudenhofen sind mehrere Straßen wegen Asphaltsanierung und eines Kranabbaus voll gesperrt. Und die Bruchköbler Bürgermeisterin steht in Butterstadt für einen offenen Austausch mit Bürgern zur Verfügung. Und alle Nachrichten aus der Welt gibt's wieder zur vollen Stunde.
13: Danke dir, Marlene.
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13: Kurz nach 8:30 auf der A3 Richtung Frankfurt, Höhe Obertshausen, ein defekter LKW auf der Verzögerungsspur. Dann die A3 Richtung Würzburg, zwischen Hanau und Seligenstadt, 4 Kilometer stockender Verkehr. Da laufen Reparaturarbeiten auf den beiden linken Fahrstreifen nach dem LKW-Brand von gestern. Da muss jetzt immer noch verunreinigtes Erdreich abgetragen werden. Also das ist wirklich eine größere Geschichte. Dann haben wir die Blitzer für euch, nicht dass es teuer wird. B469 Richtung Amorbach vor Groß-Ostheim zwischen dem Parkplatz und der Abfahrt in der 120er-Zone der Blitzer und auf der A3 Richtung Frankfurt auf der Autobahnparallele nach der Abfahrt Klein-Ostheim vor der Mainbrücke in der 60er-Zone. Ihr könnt euch gerne melden, falls noch ein Blitzer fehlt oder ihr einen Stau mitbekommt unter der 0800 66 66 400. Kommt gut an.
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13: Guten Morgen.

0: Wir bringen euch hier mit schöner Wohlfühlmusik rein in den Tag. Take that look off your face. Damit haben wir es 20 vor 9. Schönen guten Morgen. Ja, heutzutage ist es ja super hilfreich, gut vernetzt zu sein. Es gibt nicht umsonst super viele Facebook-Gruppen, in denen schnell Dinge dann geteilt werden. Da werden gute Handwerker empfohlen oder Steuerberater. Oder wenn die Katze vermisst wird, kann man das schnell posten. Oder wenn gerade eine Wohnung frei wird. Es läuft einfach ganz oft über Menschen, die jemanden kennen, die dann auch jemanden kennen. Und genau nach diesem Prinzip soll jetzt auch der Mittelstand gestärkt werden. Es haben sich nämlich jetzt im Seehotel Niedernberg ganz viele Unternehmerinnen getroffen bei der Veranstaltung Starke Frauen, starker Mittelstand. Das sind Frauen aus ganz unterschiedlichen Branchen zusammengekommen, um ihre Erfahrungen auszutauschen und um neue Kontakte zu knüpfen, damit daraus dann ein großes Netzwerk wird für Unternehmerinnen zwischen Rhein-Main und Würzburg.
1: Weil wir einfach sagen, es werden zu wenig Frauen beraten, was finanzielle Themen angeht. Das ist meistens so eine Männersache oder Männerdomäne. Ich bin 25 Jahre gewesen, also in der Vermögensverwaltung, und meistens habe ich nur Männer erlebt.
2: Toll, so Veranstaltungen, ganz wichtig für Frauen, sich auch ein bisschen zu solidarisieren und sich beruflich auch stark zu machen.
3: Dass sich die Frauen auch untereinander einfach stärken können und eine Gemeinschaft bilden können und da einfach was gemeinsam auf die Beine stellen können.
0: Deswegen sind Unternehmerinnen aus ganz vielen unterschiedlichen Bereichen im Seehotel Niedernberg da zusammengekommen, von Coaching über Finanzen bis hin zur Investmentbranche, um sich da gegenseitig zu unterstützen, voneinander zu lernen und neue Ideen auf den Weg zu bringen. Also es wird was getan, um den Mittelstand zu stärken, um dann für die ganzen Krisen auch gewappnet zu sein. Finden wir toll. 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All Infos natürlich auch immer online zu diesem und zu weiteren Themen aus der Region. Jetzt hier Gianna Nannini für euch, auch eine starke Frau.

Guten Morgen euch mit Kater Gugu im Wohlfühlradio Primavera. 9:11. So, erste Hälfte der Sommerferien in Hessen ist ja schon rum. Und die Sommerferien in Bayern, die gehen ja erst los, ne? Und einige packen jetzt nochmal die Koffer. 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
2: 17 Grad haben wir in Karlstein, 16 in Eichelsbach und Hainburg. Bis 24 Grad bekommen wir heute wieder bei einem meist freundlichen Mix aus Sonne und Wolken. Ab dem Nachmittag kann es ein bisschen stärker bewölkt sein und da zieht auch ein bisschen Wind auf. Morgen dann ähnlich wie heute, Sonne und Wolken, 24 Grad. Ab Freitag dann wieder mehr Sommerfeeling. Freitag 28, Sonne pur, am Wochenende bis 32 Grad. Damit wird's 9 Uhr.
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3: Ich bin Moritz Einzel. Guten Morgen. Beim Testlauf neuer KI-Modelle des ChatGPT-Entwicklers OpenAI hat es einen außergewöhnlichen Zwischenfall gegeben. Die Software drang eigenständig in die Computersysteme einer anderen KI-Firma ein und verhielt sich dabei wie ein gewiefter Hacker, teilte OpenAI mit. Das betroffene Unternehmen Hugging Face bestätigte den Angriff. OpenAI wollte die Fähigkeit eines neuen KI-Modells testen, Sicherheitslücken für Cyberattacken auszunutzen. Die KI ging dabei deutlich weiter als erwartet. Für Mieterinnen und Mieter in Deutschland bleibt München die teuerste Stadt. Laut einer Analyse des Kieler Instituts für Weltwirtschaft liegt die Kaltmiete dort im Schnitt bei fast 24 Euro pro Quadratmeter. Bundesweit sind die Mieten in den 37 untersuchten Städten und Regionen im zweiten Quartal im Vergleich zum Vorjahr um 3% gestiegen. Das deutlichste Plus gibt es in Köln und Hamburg. Das von der Deutschen Bahn geplante Alkoholverbot an allen Bahnhöfen ist nach Einschätzung der Bundespolizeigewerkschaft nicht durchsetzbar. Es müsse von Beginn an deutlich werden, dass die Bundespolizei hier nicht die Verantwortung habe und für die Durchsetzung des Verbots nicht zuständig sei, sagte Gewerkschaftschef Ostermann. Die Deutsche Bahn besitze das Hausrecht und müsse das Alkoholverbot selbst vollziehen. Nach einem schweren Geisterfahrerunfall auf der A45 in Hessen ist eines der verletzten Kinder gestorben. Wie die Polizei mitteilte, erlag ein 12-jähriges Mädchen seinen schweren Verletzungen. Bei dem Frontalzusammenstoß nahe Florstadt waren bereits die 34-jährige Geisterfahrerin und der Fahrer des entgegenkommenden Wagens ums Leben gekommen. Der Ehemann der Frau sowie zwei weitere Kinder befinden sich weiter in kritischem Zustand.
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2: 2 Minuten nach 9. Aufpassen auf der A3 Richtung Würzburg zwischen Frankfurt Süd und dem Offenbacher Kreuz. Ein Unfall, da haben wir eine ungesicherte Unfallstelle auf dem rechten Fahrstreifen. Dann weiter Richtung Würzburg auf der A3 zwischen Hanau und Seligenstadt. 5 Kilometer Stau wegen Reparaturarbeiten auf den beiden linken Spuren. Das hat immer noch mit diesem LKW-Brand zu tun von gestern Morgen bzw. gestern Nacht. Da muss verunreinigtes Erdreich abgetragen werden. Dauert 20 Minuten, bis ihr durch seid. Dann noch die A3 Richtung Frankfurt, Höhe Obertshausen. Ein kaputter Laster auf dem Verzögerungsstreifen. Und dann wird geblitzt auf der B469 Richtung Miltenberg vor Großostheim zwischen dem Parkplatz und der Abfahrt, da in der 120er-Zone. Und auf der A3 Richtung Frankfurt auf der Autobahnparallele nach der Abfahrt Kleinostheim vor der Mainbrücke, da in der 60er-Zone. Meldet euch gerne, falls noch was fehlt, einfach anrufen unter der 0800 66 66 und die 400. Dann können wir das weitergeben und alle anderen warnen. Gute Fahrt.
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2: Und ich wünsche euch einen schönen Vormittag. Kommt gut rein in den Mittwoch. Packt jetzt mal so langsam die To-Do-Liste an mit dem nächsten Kaffee und dem nächsten schönen Wohlfühl-Hit jetzt hier von Fleetwood Mac. Hallo zusammen.

Take Me Where the Sun is Shining am sonnigen Mittwochnachmittag. Die passende Wohlfühlmusik für euch bei Radio Primavera. Und natürlich warnen wir euch auch vor den Blitzern. Auf dem Karlgrund Highway steht mal wieder einer. Schimborn Richtung Hörsbach nach der Abfahrt Rottenberg, da in der 70er-Zone nicht zu schnell. Dankeschön an alle Hörer, die Bescheid gegeben haben. Jetzt hier Gary Halliwell für euch.

0: Blondie hier für euch bei Primavera. Euch einen schönen Vormittag. Und da habe ich jetzt einen Ausgehtipp für alle, die sich für Kunst interessieren. Am Wolfstalplatz in Aschaffenburg ist nämlich eine unterfränkische Aktion gestartet mit dem Namen Kunst geht fremd und macht blau. In der Ausstellung, da geht's eben nicht nur um die Farbe blau, sondern vor allem darum, dass die Ausstellungsstücke blau machen. Insgesamt haben nämlich 17 Museen aus ganz Unterfranken die Ausstellungsstücke einfach munter durchgetauscht. Also wenn ihr da in eines dieser Museen geht, dann findet ihr auf einmal ganz andere Kunstwerke als sonst. Vom Millionen Jahre alten Fossil bis hin zu moderner Kunst wird da die ganze Bandbreite abgedeckt. Wir haben mal mit Anja Lippert gesprochen vom Jüdischen Museum in Aschaffenburg. Was habt ihr denn jetzt für Exponate bei diesem Kunstwichteln bekommen?
1: Bekommen haben wir ein Talit Katan, ein Gebetshemd, Gebetsumhang, also in dem Fall eher ein Hemd, aus dem Jüdischen Kulturmuseum in Veitshöchheim. Wir haben schon öfters getauscht, weil wir die beiden jüdischen Einrichtungen sind. Das bietet sich an. Das ist ein Gebetsmantel, den der jüdische Mann immer unter seiner Alltagskleidung trägt, um an die Gebote Gottes erinnert zu werden.
0: Die Ausstellung läuft jetzt mehrere Monate, also vielleicht eine schöne Idee für eure Freizeit. Wenn ihr mal ganz neue Kunstwerke unter anderem im Jüdischen Museum in Aschaffenburg sehen wollt, dann mal vorbeikommen. Die Kunst geht nämlich gerade fremd. Ist eine tolle Idee auf jeden Fall, um wieder mehr Leben in die Museen von Unterfranken zu bringen. Ihr bekommt auch schon mal Eindrücke vorab auf primavera24.de.

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12: Bis 24 Grad bekommen wir heute. Es ist meistens sonnig. Am Nachmittag ein paar dichtere Wolkenfelder und ein bisschen Wind. Morgen nochmal ähnlich wie heute. 24 Grad. Es gibt dann wieder Badewetter in Richtung Wochenende. Freitag bis 28, am Samstag bis 32 Grad. Das bei mehr Sonne und wenigen Wolken nur. Damit ist es 9:30.
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13: Ich bin Marlene Dietschalk, guten Morgen. Ein lauter Knall hat Walderschaff in der Nacht aufgeschreckt. Unbekannte haben einen Geldautomaten einer Sparkassenfiliale gesprengt, die in einem Mehrfamilienhaus untergebracht ist. Vier mutmaßliche Täter flüchteten anschließend mit einem Auto. Bei der Fahndung war auch ein Hubschrauber im Einsatz. Verletzt wurde niemand, ob Geld gestohlen wurde, ist noch unklar. Die Täter sind weiter auf der Flucht, Zeugen sollen sich bei der Polizei melden. Am Samstag ist eine 34-Jährige aus Obernburg bei Florstadt in falscher Richtung auf die A45 gefahren und frontal mit einem entgegenkommenden Auto zusammengestoßen. Die Frau und der 70-jährige Fahrer kamen dabei ums Leben. Inzwischen ist auch die 12-jährige Tochter ihren schweren Verletzungen erlegen, wie die Polizei mitteilt. Der Ehemann der 34-Jährigen und zwei weitere Kinder sind weiterhin schwer verletzt und in einem kritischen Zustand. Die Wald- und Flächenbrandgefahr im Primaveraland bleibt hoch. Trotz niedriger Temperaturen und etwas Regen sind Felder und Wälder rund um Kahl, Röllbach, Schafheim, Offenbach und im Kreis Miltenberg weiter stark ausgetrocknet. Vivian Max mit Einzelheiten.
14: Der Regen der vergangenen Tage hat laut Miltenbergs Kreisbrandrat Martin Spilger nicht ausgereicht, um die Lage zu entspannen. Wenn hohe Temperaturen, Trockenheit und Wind zusammenkommen, kann sich ein Feuer innerhalb kurzer Zeit stark ausbreiten. Das zeigte sich zuletzt bei Bränden in Elsenfeld, im Markt Eschau und bei Babenhausen. In Elsenfeld brannte ein mehrere Hektar großer Stoppelacker. Zeitweise war auch ein Aussiedlerhof bedroht. Bei Babenhausen standen rund 1200 Quadratmeter Feld in Flammen. Häufig müssen mehrere Feuerwehren gleichzeitig anrücken, um solche Brände unter Kontrolle zu bringen. Deshalb starten weiterhin Beobachtungsflugzeuge vom Flugplatz Miltenberg-Mainbolau und suchen aus der Luft nach Rauch und möglichen Brandstellen.
13: Und alle Nachrichten aus der Welt gibt's wieder zur vollen Stunde.
12: Danke dir, Marlene.
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12: Es ist kurz nach 9:30, da schauen wir auf die A3 Richtung Würzburg. Zwischen Frankfurt Süd und dem Offenbacher Kreuz da ein Unfall auf dem rechten Fahrstreifen, deswegen staut sich. Dann weiter Richtung Würzburg, zwischen Hanau und Seligenstadt 5 Kilometer Stau. Das sind die beiden linken Spuren dicht, dauert etwa eine halbe Stunde, bis ihr durch seid. Da laufen weiterhin die Reparaturarbeiten. Dann habe ich noch die Blitzer für euch. Nicht zu schnell fahren. Auf der B469 Richtung Amorbach wird geblitzt. Vor Großostheim zwischen dem Parkplatz und der Abfahrt in der 120er-Zone. Dann auf der A3 Richtung Frankfurt auf der Autobahnparallele nach der Abfahrt Kleinostheim noch vor der Mainbrücke in der 60er-Zone. Und dann Schimborn Richtung Hößbach nach der Abfahrt Rottenberg in der 70er-Zone. Ihr könnt euch gerne melden, falls noch was fehlt. Einfach anrufen oder eine WhatsApp zu uns schicken. Und dann können wir das hier weitergeben im Radio. Kommt gut an.
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12: Schönen Mittwoch.

Schönen Vormittag hier mit den Pet Shop Boys im Wohlfühlradio Primavera. Mit den wichtigsten Themen bereiten wir euch vor auf den Tag, damit ihr immer Bescheid wisst. Es ist mal wieder ein Geldautomat in die Luft gejagt worden im Primavera-Land. Heute Nacht in Walderschaft, da hat es einen lauten Knall gegeben. Zum Glück ist niemand verletzt worden, laut der Polizei. Die Fahndung läuft, ein Polizeihubschrauber ist da auch im Einsatz gewesen. Da halten wir euch weiter auf dem Laufenden. Nach dem tödlichen Geisterfahrerunfall vom Wochenende auf der A45 bei Florstadt ist jetzt auch eins der Kinder an den schweren Verletzungen gestorben. Das hat die Polizei mitgeteilt. Eine Frau ist am Wochenende auf der falschen Seite der Autobahn gefahren, mit einem anderen Fahrzeug frontal zusammengestoßen. Beide Fahrer sind dabei ums Leben gekommen. Zwei weitere Kinder sind jetzt noch in Lebensgefahr und auch der Ehemann. Was ist heute noch wichtig? Die Mehrheit der Deutschen findet den Rücktritt von Jens Spahn als Unionsfraktionschef richtig. Nach der sehr umstrittenen Leihmutterschaft in den USA ist er jetzt aufgefordert worden, zurückzutreten. Und das hat er getan und das finden 80% der Befragten bei einer YouGov-Umfrage angemessen. In gut einer Woche wird ein Nachfolger gewählt. Wer es wird, darüber wird noch kräftig spekuliert. Es gibt jetzt eine gute Gelegenheit, der Bürgermeisterin von Bruchköbel mal ganz unkompliziert die Meinung zu sagen. Silvia Braun startet ihre Sommertour und schaut in den kommenden Wochen in den verschiedenen Stadtteilen vorbei. Los geht's heute Abend in Butterstadt. Und noch was Kurioses, eine künstliche Intelligenz ist ausgebüxt. Das, was wir schon seit Jahren in irgendwelchen Science-Fiction-Romanen lesen, das ist ja mittlerweile alles andere als Fiktion. Eine KI ist aus einer Testumgebung ausgebrochen und hat eigenständig einen Hackerangriff auf ein fremdes Unternehmen durchgeführt. Das Ganze war ein Test vom ChatGPT-Entwickler OpenAI. Ja, und es wird jetzt die Debatten rund um die Risiken von KI natürlich weiter anheizen. Das waren die wichtigsten Themen des Morgens. Jetzt seid ihr wieder auf dem Laufenden und könnt mitreden beim Smalltalk in der Büroküche. 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
14: Es ist freundlich, Sonne und Wolken heute im Mix, ein paar dichtere Wolken dann im Laufe des frühen Nachmittags. Da kann es dann auch ein bisschen windiger werden, aber es soll weitgehend trocken bleiben bei uns. Morgen dann auch noch

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1: Ich bin Moritz Einzel. Für Opfer von Terroranschlägen soll es auf Dauer einen verlässlichen Ansprechpartner des Bundes geben. Justizministerin Hubig bringt heute ein Gesetz ins Kabinett ein, um das Amt des Bundesopferbeauftragten gesetzlich zu verankern. Unterdessen erinnert heute Nachmittag die Stadt München mit einer Gedenkveranstaltung an die Opfer des rassistischen Attentats vor 10 Jahren am Olympia-Einkaufszentrum. Damals hatte ein 18-Jähriger 9 Menschen und sich selbst erschossen. Die Bahn will Alkoholkonsum an sämtlichen Bahnhöfen in Deutschland verbieten. Die Gewerkschaft der Polizei begrüßt das grundsätzlich, was die Umsetzung angeht. So hat der stellvertretende GdP-Vorsitzende Peutz im ZDF gesagt, das Hausrecht müsse erstmal die DB-Sicherheit durchsetzen.
2: Unsere Kolleginnen und Kollegen der Bundespolizei, die tagtäglich einen guten Job machen, die werden erst zuständig, wenn quasi Straftaten passieren und diese zu verfolgen, um diese zu ahnden. Das wird wahrscheinlich passieren, wenn dann Platzverweise und das Hausverbot durchgesetzt werden muss, aus Erfahrung, dass über 80% dann die Bundespolizei unterstützend tätig werden muss. Hier müssen wir personell auf jeden Fall die Bundespolizei stärken.
1: Die Bundespolizeigewerkschaft wiederum hält das Alkoholverbot nicht für durchsetzbar. Gewerkschaftschef Ostermann sagte, die Bundespolizei habe hier nicht die Verantwortung. In Deutschland sind 2024 rund 23 Millionen Tonnen gefährliche Abfälle angefallen. Die Menge stieg damit im Vergleich zum Jahr davor um 2,4%, teilte das Statistische Bundesamt mit. Gefährliche Abfälle können beispielsweise brandfördernd, krebserregend oder reizend sein. Sie müssen speziell entsorgt werden. Als erstes EU-Land verbietet Frankreich Kindern unter 15 Jahren die Nutzung von Social-Media-Plattformen wie etwa TikTok und Snapchat. Eine entsprechende Regelung hat das Parlament in Paris beschlossen. Ab dem 1. September dürfen Kinder unter der Altersgrenze keine Konten mehr anlegen.
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4: Kurz nach 10 auf der A3 Richtung Würzburg zwischen Frankfurt Süd und dem Offenbacher Kreuz. Ein Unfall da auf der rechten Spur, da gibt's Verkehrsbehinderungen. Dann staut es im weiteren Verlauf Richtung Würzburg zwischen Hanau und Seligenstadt auf 5 Kilometern. Da laufen immer noch Reparaturarbeiten, deswegen sind die beiden linken Spuren aktuell gesperrt. Dann noch eine Meldung von der B43a Hanauer Kreuz Richtung Obertshausen zwischen Hanau-Wolfgang und Hanau-Hafen. In Großauheim 2 Kilometer Stau, Grund ist ein kaputter Laster da auf dem rechten Fahrstreifen. Dann nicht zu schnell fahren. Blitzer haben wir aktuell auf der B469 Richtung Amorbach vor Groß-Ostheim zwischen dem Parkplatz und der Abfahrt in der 120er-Zone. Dann Schimborn Richtung Hößbach nach der Abfahrt Rottenberg in der 70er und auf der A3 Richtung Frankfurt auf der Autobahnparallele nach der Abfahrt Klein-Ostheim vor der Mainbrücke da in der 60er-Zone. Jetzt gerade noch eine Gefahrenmeldung reingekommen von der A66 in Richtung Frankfurt zwischen Gelnhausen West und Gründau lieblos. Da liegt irgendein Gegenstand auf der Fahrbahn, der da nicht hingehört. Wenn ihr noch was mitbekommt, wenn ihr unterwegs seid, ruft uns gerne an 0800 66 66 400, dann können wir das weitergeben.
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19: Noch ist es einigermaßen angenehm von den Temperaturen zum Arbeiten. Die Temperaturen jetzt schon so bei 20 Grad, maximal 24, 25. Heute in der Spitze bei einem Sonne-Wolken-Mix. Am Nachmittag ein paar dichtere Wolken. Morgen nochmal ganz ähnlich. Dann ab Freitag steigen die Temperaturen wieder. Dann wird's sommerlich an die 30 Grad bei viel Sonne und am Wochenende bis 33 Grad wieder. Damit wird's 10:30.
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20: Ich bin Marlene Dietscheid, guten Tag.
4: Ein lauter Knall hat Walderschaff in der Nacht aufgeschreckt. Unbekannte haben einen Geldautomaten in einer Sparkassenfiliale gesprengt, die in einem Mehrfamilienhaus untergebracht ist. Vier mutmaßliche Täter flüchteten anschließend mit einem Auto. Bei der Fahndung war auch ein Hubschrauber im Einsatz. Verletzt wurde niemand, ob Geld gestohlen wurde, ist noch unklar. Die Täter sind weiter auf der Flucht. Zeugen sollen sich bei der Polizei melden. Die Wald- und Flächenbrandgefahr im Primavera-Land bleibt hoch. Trotz niedriger Temperaturen und etwas Regen sind Felder und Wälder rund um Kahl, Röllbach, Schafheim, Offenbach und im Kreis Mildenberg weiter stark ausgetrocknet. Vivian Marx mit Einzelheiten.
20: Der Regen der vergangenen Tage hat laut Miltenbergs Kreisbrandrat Martin Spilger nicht ausgereicht, um die Lage zu entspannen. Wenn hohe Temperaturen, Trockenheit und Wind zusammenkommen, kann sich ein Feuer innerhalb kurzer Zeit stark ausbreiten. Das zeigte sich zuletzt bei Bränden in Elsenfeld, im Markt Eschau und bei Babenhausen. In Elsenfeld brannte ein mehrere Hektar großer Stoppelacker. Zeitweise war auch ein Aussiedlerhof bedroht. Bei Babenhausen standen rund 1200 Quadratmeter Feld in Flammen. Häufig müssen mehrere Feuerwehren gleichzeitig anrücken, um solche Brände unter Kontrolle zu bringen. Deshalb starten weiterhin Beobachtungsflugzeuge vom Flugplatz Miltenberg-Mainbolau und suchen aus der Luft nach Rauch und möglichen Brandstellen.
4: Vorsicht vor dubiosen Schreiben zum Stromzähler in Offenbach. Wie die Offenbach Post berichtet, drängen externe Anbieter Haushalte zum schnellen Einbau intelligenter Messsysteme. Laut den Energienetzen Offenbach ist ein solcher Wechsel aber nicht sofort verpflichtend. Der Einbau läuft gesetzlich geregelt und durch die ENO. Kunden müssen keinen Vertrag unterschreiben und werden rechtzeitig informiert, wenn ihr Zähler ausgetauscht werden muss. Die ENO warnt außerdem vor möglichen laufenden Kosten bei Angeboten fremder Firmen. Und alle Nachrichten aus der Welt gibt's wieder zur vollen Stunde.
19: Danke dir, Marlene.
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19: Und da braucht ihr viel Geduld auf der A3 Richtung Würzburg. Aktuell zwischen Obertshausen und Seligenstadt 7 Kilometer Stau, eine Dreiviertelstunde braucht ihr da länger. Da sind die beiden linken Spuren gesperrt. Da hatte ja ein LKW gebrannt vor 2 Tagen. Und da wird immer noch gereinigt und aufgeräumt. Da halten wir euch natürlich hier auf dem Laufenden. Dann haben wir die aktuellen Blitzer für euch. Stockstadt, Friedrich-Ebert-Straße in der 30er-Zone neu mit dabei. Dann Schimborn Richtung Hösbach nach der Abfahrt Rottenberg in der 70er-Zone. Auf der B469 Richtung Miltenberg mal wieder vor Groß-Ostheim. Der Blitzer zwischen dem Parkplatz und der Abfahrt in der 120er-Zone. Und auch auf der A3 Richtung Frankfurt auf der Autobahnparallele nach der Abfahrt Klein-Ostheim vor der Mainbrücke. Da in der 60er-Zone nicht zu schnell fahren.
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12: Mit viel Sonne und rund 21 Grad geht es durch den Mittwochvormittag. Maximal 24 Grad sind heute möglich. Ein paar Wolken kommen dann im Laufe des Tages dazu und es kann auch stellenweise so ein bisschen windiger werden. Der Donnerstag wird ähnlich wie heute Sonne und Wolken im Wechsel und bis zu 24 Grad. Ab Freitag wird es dann auf jeden Fall wieder sommerlicher bei uns mit viel Sonnenschein und es wird auch wieder etwas wärmer. Bis zu 28 Grad sind dann möglich und am Wochenende dann auch wieder bis zu 31. Und damit haben wir es gleich 11 Uhr.
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13: Ich bin Stefan Schütz. Bezahlbaren Wohnraum zu finden, wird für viele Menschen immer schwieriger. Doch nicht in allen deutschen Metropolen liegen die Mietpreise stark.

0: Da kostet der Quadratmeter Kaltmiete unterm Strich knapp 24 Euro. Und in Leipzig, da sind die Mietpreise am günstigsten.
1: Als erstes EU-Land verbietet Frankreich Kindern unter 15 Jahren die Nutzung von Social-Media-Plattformen wie etwa TikTok und Snapchat. Eine entsprechende Regelung hat das Parlament in Paris beschlossen. Ab dem 1. September dürfen Kinder unter der Altersgrenze keine Konten mehr anlegen. Für Opfer von Terroranschlägen soll es auf Dauer einen verlässlichen Ansprechpartner des Bundes geben. Justizministerin Hubig bringt heute ein Gesetz ins Kabinett ein, um das Amt des Bundesopferbeauftragten gesetzlich zu verankern. Unterdessen erinnert die Stadt München heute Nachmittag mit einer Gedenkveranstaltung an die Opfer des rassistischen Attentats vor 10 Jahren am Olympia-Einkaufszentrum. Auch Bundespräsident Steinmeier wird sprechen. In Deutschland sind 2024 rund 23 Millionen Tonnen gefährliche Abfälle angefallen. Die Menge stieg damit im Vergleich zum Jahr zuvor um 2,4%, so das Statistische Bundesamt. Gefährliche Abfälle können beispielsweise brandfördernd, krebserregend oder reizend sein. Sie müssen speziell entsorgt werden. Schwere Vorwürfe vom Bundesdrogenbeauftragten Streeck. Er hat den Lobbyverbänden der Tabakwirtschaft vorgeworfen, ihn zu bespitzeln, unter Druck zu setzen und seine Glaubwürdigkeit zu untergraben. Dem Redaktionsnetzwerk Deutschland sagte Streeck, er sei mehrfach auf Sommerfesten von Verantwortlichen aus den Lobbyverbänden hart angegangen und diskreditiert worden. Der CDU-Politiker sagte, das sei wie Stalking.
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4: 9:50 haben wir es und ich habe ein paar Meldungen für euch. Die erste kommt von der A3 Frankfurt-Würzburg. Zwischen Obertshausen und Seligenstadt haben wir 7 Kilometer lang Stau wegen Reparaturarbeiten auf den beiden linken Fahrstreifen. Da hat ja gestern Abend ein LKW gebrannt und ist auch verunfallt. Das dauert immer noch an. Außerdem gab es auch ein paar Auffahrunfälle auf der Strecke. Ihr verliert hier eine Stunde. Dann die A66 Frankfurt-Fulda zwischen Bad Sodensalmünster und Steinau haben wir Fahrzeugteile auf der linken Spur. Bitte hier auch vorsichtig fahren. Und B43A Hanauer Kreuz Richtung Obertshausen zwischen Hanau-Wolfgang und Hanau-Hafen. In Großauheim haben wir einen defekten LKW. Hier ist die rechte Spur gesperrt. Also auch bitte hier langsam unterwegs sein. Dann wird geblitzt in Stockstadt in der Friedrich-Ebert-Straße, ist eine 30er-Zone. In Schimborn Richtung Hösbach nach der Abfahrt Rottenberg in der 70er. B469 Richtung Amorbach vor Groß-Ostheim zwischen dem Parkplatz und der Abfahrt in der 120er-Zone. Und A3 Richtung Frankfurt auf der Parallelfahrbahn nach der Abfahrt Klein-Ostheim vor der Mainbrücke in der 60er. Wenn ihr jetzt noch was entdeckt habt, damit unsere Liste auch immer up-to-date bleibt, klingelt gerne durch, ist auch kostenlos. Die Nummer ist die 0800 66 66. Und die 400.
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4: Einen wunderschönen guten Tag, ihr Lieben. Es geht wieder in die Mittagsshow rein. Ich freue mich, dass ihr alle mit dabei seid. Also legen wir mal los. Und den Anfang macht jetzt dieser Hit hier. It's Raining Man. Es regnet zwar nicht, aber der Song ist einfach gut. Also genießen wir ihn jetzt mal.
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0: Hier ist Radio Primavera an diesem Mittwoch, den 22. Juli. Und da ist es schon wieder passiert. Ein Geldautomat wurde gesprengt. Ich habe irgendwie das Gefühl, das passiert so jede Woche. Diesmal sind Anwohner in Walderschaff mitten in der Nacht aufgeschreckt. Kollegin Vivian Marx ist gerade bei mir. Vivian, was war denn da schon wieder los?
1: Ja, das Ganze ist gegen kurz vor drei heute Nacht passiert. Betroffen war die Sparkassenfiliale im Neuen Weg und die befindet sich auch noch in einem Wohn- und Geschäftsgebäude. Ob das Gebäude auch beschädigt wurde, ist bisher aber noch nicht klar. Die Polizei geht aktuell von 4 Tatverdächtigen aus. Die sollen nach der Sprengung mit einem dunklen Auto, vermutlich einem BMW, in Richtung A3 geflüchtet sein. Inzwischen hat das Bayerische Landeskriminalamt die Ermittlungen übernommen. Jetzt wird unter anderem untersucht, welcher Sprengstoff verwendet wurde. Und die Polizei hofft jetzt natürlich auf Zeugen.
0: Danke dir, Vivian. Schon diesen Monat wurde ein Geldautomat in Dietzenbach und davor in Rottgau-Niederroden gesprengt. Damit haben wir es gleich 10:45. Um 9:30 gibt es dann wieder alles Wichtige von hier. Da hört ihr unseren Nachrichtenüberblick. Ich freue mich, dass ihr alle wieder mit dabei seid.

Only You war das bei eurem Wohlfühlradio Primavera. Es gibt was Neues aus der Primavera Verkehrszentrale. Achtung auf der A661 Darmstadt-Bad Homburg. Auf Höhe der Einfahrt Offenbach-Kaiserlei haben wir ein defektes Auto. Auf dem Beschleunigungsstreifen ist natürlich besonders gefährlich. Deswegen seid hier langsam und vorsichtig unterwegs. Außerdem hat uns der Patrick nochmal den Blitzer bestätigt auf der A3 Richtung Frankfurt auf der Parallelfahrbahn. Nach der Abfahrt Kleinostheim vor der Mainbrücke in der 60er-Zone. Also hier Fuß vom Gas. Danke dir, Patrick.

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21: Mit einem Mix aus Sonne und Wolken geht es durch diesen Mittwoch. Aktuell haben wir um die 21 bis 23 Grad bei uns. Mehr wird es heute auch nicht mehr, nur maximal 23 Grad können es heute laut unserem Wetterradar werden. Ab heute Nachmittag kann es dann auch stellenweise so ein bisschen windiger werden. Und damit haben wir es 11:30.
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22: Ich bin Marlene Dietscheid, guten Tag. Ein lauter Knall hat Walderschaff in der Nacht aufgeschreckt. Unbekannte haben einen Geldautomaten in einer Sparkassenfiliale gesprengt, die in einem Mehrfamilienhaus untergebracht ist. Vier mutmaßliche Täter flüchteten anschließend mit einem Auto. Bei der Fahndung war auch ein Hubschrauber im Einsatz. Verletzt wurde niemand, ob Geld gestohlen wurde, ist noch unklar. Die Täter sind weiter auf der Flucht, Zeugen sollen sich bei der Polizei melden. Die Wald- und Flächenbrandgefahr im Primavera-Land bleibt hoch. Trotz niedriger Temperaturen und etwas Regen sind Felder und Wälder rund um Kahl, Röllbach, Schafheim, Offenbach und im Kreis Mildenberg weiter stark ausgetrocknet. Vivian Marx mit Einzelheiten.
23: Der Regen der vergangenen Tage hat laut Miltenbergs Kreisbrandrat Martin Spilger nicht ausgereicht, um die Lage zu entspannen. Wenn hohe Temperaturen, Trockenheit und Wind zusammenkommen, kann sich ein Feuer innerhalb kurzer Zeit stark ausbreiten. Das zeigte sich zuletzt bei Bränden in Elsenfeld, im Markt Eschau und bei Babenhausen. In Elsenfeld brannte ein mehrere Hektar großer Stoppelacker. Zeitweise war auch ein Aussiedlerhof bedroht. Bei Babenhausen standen rund 1200 Quadratmeter Feld in Flammen. Häufig müssen mehrere Feuerwehren gleichzeitig anrücken, um solche Brände unter Kontrolle zu bringen. Deshalb starten weiterhin Beobachtungsflugzeuge vom Flugplatz Miltenberg-Mainbolau und suchen aus der Luft nach Rauch und möglichen Brandstellen.
22: Vorsicht vor dubiosen Schreiben zum Stromzähler in Offenbach. Wie die Offenbach Post berichtet, drängen externe Anbieter Haushalte zum schnellen Einbau intelligenter Messsysteme. Laut den Energienetzen Offenbach ist ein solcher Wechsel aber nicht sofort verpflichtend. Der Einbau läuft gesetzlich geregelt und durch die ENO. Kunden müssen keinen Vertrag unterschreiben und werden rechtzeitig informiert, wenn ihr Zähler ausgetauscht werden muss. Die ENO warnt außerdem vor möglichen laufenden Kosten bei Angeboten fremder Firmen. Und alle Nachrichten aus der Welt gibt's wieder zur vollen Stunde.
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21: Die A3 Frankfurt-Würzburg zwischen Oberzhausen und Seligenstadt. 7 Kilometer langer Stau wegen Reparaturarbeiten auf den beiden linken Fahrstreifen. Ihr braucht rund eine Stunde länger. Dann die A661 Darmstadt-Bad Homburg auf Höhe der Einfahrt Offenbach-Kaiserlei haben wir immer noch das defekte Auto auf dem Beschleunigungsstreifen. Hier bitte besonders vorsichtig unterwegs sein. Und die B43A Hanauer Kreuz Oberzhausen zwischen Hanau-Wolfgang und Hanau-Hafen in Großauheim haben wir einen defekten LKW. Hier ist die rechte Spur gesperrt. Geblitzt wird in Stockstadt, in der Friedrich-Ebert-Straße ist eine 30er-Zone. In Schimborn Richtung Hößbach fahrend nach der Abfahrt Rottenberg in der 70er. Und auf der B469 Richtung Amorbach vor Großostheim zwischen dem Parkplatz und der Abfahrt in der 120er. Wenn ihr noch was gesehen habt, dann meldet euch gerne, ruft einfach an. Ist auch kostenlos, die Nummer ist die 0800 66 66 und die 400. Euch allen eine gute Fahrt.
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21: Hallo zusammen.

mit eurem Wohlfühlradio geht's durch diesen Vormittag. Hallo zusammen. Bei manchen Straßenschildern denkt man sich echt nur so, okay, mein persönliches Highlight, ein Parkverbotsschild mitten im Gebüsch oder ein Radwegschild, aber ohne Radweg. Ja, kann man mal machen. Genau solche Schilder suchen jetzt die Kollegen von Prima Sonntag. Habt ihr schon mal ein Schild entdeckt, das total kurios ist oder eins, das einfach überhaupt keinen Sinn ergibt? Dann macht ein Foto davon und schickt es uns am besten mit dem Fundort und eurem Namen an reporter@primanet.de oder ganz einfach per WhatsApp, das geht natürlich auch. Die kuriosesten Schilder zeigen wir dann in der nächsten Ausgabe von Prima Sonntag. Also ich bin wirklich gespannt, was ihr da alles so findet. Euch allen jetzt einen entspannten Mittwoch. Jetzt gibt's wieder einen richtigen Wohlfühlsong. Ich liebe ihn. The Message is Love, ist das.

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2: Um kurz vor 12 heißt es bei uns wieder immer ab in den Urlaub. Wie wär's mit Mauritius? Dort erwarten euch rund 27 Grad, puderzuckerweiße Strände, türkisblaues Wasser und jede Menge Postkartenmotive. Ob entspannen unter Palmen, eine Schnorcheltour durchs Korallenriff oder ein Cocktail mit Blick aufs Meer. Hört sich das nicht wunderschön an? Oder es geht für euch nach Dubai. Dort wird's heute ganz schön heiß mit 39 Grad. Also Sonnencreme nicht vergessen. Zwischen Wolkenkratzern, luxuriösen Hotels und losen Sandstränden gibt es jede Menge zu entdecken, shoppen in riesigen Malls, den Ausblick vom Burj Khalifa genießen oder am Abend eine Wüstensafari erleben. In Dubai wird euch auf keinen Fall langweilig. Also, wohin es auch für euch geht, habt einen schönen Urlaub.
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16: Mit etwas Sonne und auch einigen Wolken im Wechsel geht es durch diesen Mittwoch. Dazu haben wir aktuell um die 22 Grad. So 23 Grad sind dann heute möglich. Wärmer wird es nicht mehr. Morgen dann das gleiche Spiel. Sonne und Wolken im Mix mit bis zu 24 Grad. Ab Freitag wird es dann schöner, sommerlicher. Die Sonne scheint den ganzen Tag über. Laut unserem Wetterradar wird keine Wolke am Himmel sein. Mal schauen. Und dazu wird es auch wärmer. Bis zu 28 Grad sind möglich. Und auch am Wochenende wird es wieder schön sommerlich. Da sind dann bis zu 31 Grad wieder möglich. Und damit haben wir es 12 Uhr.
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17: Ich bin Stefan Schütz. Noch nie waren in Deutschland so viele Pkw zugelassen wie zum Beginn des laufenden Jahres. Ihre Zahl stieg um rund 200.000 auf 49.

0: Das dürfte vor allem daran liegen, dass es in Ballungsräumen wegen des gut ausgebauten öffentlichen Nahverkehrs einfacher ist, aufs Auto zu verzichten.
1: Bei Preisen von teils deutlich über 2 Euro je Liter Sprit kommen viele Autofahrende an finanzielle Schmerzgrenzen. Bundeswirtschaftsministerin Reiche schließt dennoch vorerst weitere staatliche Entlastungen aus. Die CDU-Politikerin verwies auf die angespannte Haushaltslage und sagte, die frühere Spritpreisbremse habe den Bund viele Milliarden Euro gekostet. Frankreich führt als erstes EU-Land ein Social-Media-Verbot für Kinder unter 15 Jahren ein. Das Parlament verabschiedete ein entsprechendes Gesetz, das nach den Sommerferien schrittweise greifen soll. Ab September gilt es für neu angelegte Konten, Anfang 2027 auch für bestehende. Auch in Deutschland wird über ein solches Verbot diskutiert. Union und SPD nehmen die Deutsche Bahn in die Pflicht. Das geplante Alkoholverbot an Bahnhöfen soll nach dem Willen der innenpolitischen Sprecher beider Fraktionen vom eigenen Sicherheitspersonal der Bahn durchgesetzt werden. Die Bahn plant, Alkohol auf Bahnsteigen und in Bahnhofshallen künftig zu verbieten. Ausgenommen sind Gastronomiebereiche. Ab Mitte Oktober soll das Verbot bundesweit gelten. VW will in China beim autonomen Fahren aufholen. Im kommenden Jahr sollen dort erste Autos auf den Markt kommen, die unter bestimmten Bedingungen das Steuer komplett selbst übernehmen, kündigte der Konzern an. Die Auslieferungen solcher Fahrzeuge mit Level-3-Funktionen sollen demnach im zweiten Halbjahr 2027 starten.
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4: 12:02 haben wir es. Achtung auf der A45 Gießen-Hanau. Zwischen Hammersbach und Langselbold-West haben wir ein Kantholz auf der Fahrbahn. Bitte hier besonders vorsichtig fahren. Und dann die B43A Hanauer Kreuz Oberzhausen. Zwischen Hanau-Wolfgang und Hanau-Hafen in Großauheim haben wir immer noch einen defekten LKW. Auf der rechten Spur, die ist auch noch gesperrt. Blitzer habe ich 3 Stück für euch. In Stockstadt in der Friedrich-Ebert-Straße ist eine 30er-Zone. Dann in Schimborn Richtung Hößbach nach der Abfahrt Rottenberg in der 70er. Und auf der A3 Richtung Frankfurt auf der Parallelfahrbahn nach der Abfahrt Klein-Ostheim vor der Mainbrücke. Hier dürft ihr 60 fahren. Wenn ihr noch was zu ergänzen habt, klingelt gerne durch, ist auch kostenlos. Die Nummer zu uns im Studio ist die 0800 66 66 und die 400. Ihr könnt aber auch gerne ganz bequem eine WhatsApp rüberschicken. Dankeschön.
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4: Und jetzt mit etwas Sommermusik, die kommt von Camila Cabello und Ed Sheeran.

Mit Musik aus den späten 70ern geht es rein in die Mittagspause. 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Vor einigen Monaten wurden im Pariser Louvre Juwelen gestohlen. Ja, das am helllichten Tag. Die Täter sind damals über einen Lastenaufzug in die berühmte Apollo-Galerie eingestiegen und haben Juwelen im Wert von 88 Millionen Euro mitgehen lassen. Verrückt. Jetzt ist die Galerie wieder geöffnet, allerdings ohne die Juwelen. Die kommen auch erstmal nicht zurück. Stattdessen sollen sie künftig in einem besonders sicheren Tresorraum aufbewahrt werden. Ja, und von der Beute fehlt auch nach 9 Monaten noch jede Spur. Was dagegen hier vor unserer Haustür passiert, hört ihr gleich um 9:30. Doch davor habe ich noch 4 Songs für euch und mit dabei ist auch dieser hier.

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20: Mit ein paar Wolken geht es durch diesen Mittwochmittag. Dazu gibt es aber auch immer mal wieder so ein bisschen Sonne. Temperaturen haben wir jetzt aktuell so 22 Grad zwischen Wächtersbach und Amorbach. Maximal 23 können es heute werden. Mehr wird es leider nicht mehr. Morgen dann dasselbe Spiel. Ab Freitag wird es dann aber wieder sonniger und auch etwas wärmer mit bis zu 28 Grad. Und damit haben wir es gleich 12:30.
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21: Ich bin Tim Oberts. Guten Tag. 3 Geldautomatensprengungen innerhalb weniger Wochen beschäftigen im Juli das Primavera-Land. In Rottgau, Dietzenbach und zuletzt Walderschaff gingen die Täter ähnlich vor und konnten jeweils flüchten. Wolke Kilb mit einem Überblick.
1: Zuerst traf es eine Volksbank-Filiale in Rottgau-Niederroden. Nach der Explosion mussten dort 7 Bewohner aus dem Gebäude gebracht werden. Einige Tage später sprengten Unbekannte einen Automaten in einer gemeinsamen Filiale von Sparkasse und VR-Bank in Dietzenbach und flüchteten auf einem Roller. Der jüngste Fall ereignete sich in Walderschaff. 4 Tatverdächtige sollen dort einen Geldautomaten in einer Sparkassenfiliale gesprengt haben und mit einem Auto geflüchtet sein. Bei der Fahndung war auch ein Hubschrauber im Einsatz. Bei keiner der 3 Taten wurde jemand verletzt. Von den Tätern fehlt bislang jede Spur.
21: Auch im Kreis Aschaffenburg gehört Ablenkung zu den am meisten unterschätzten Unfallursachen im Straßenverkehr. Deshalb führte die Polizeiinspektion heute Schwerpunktkontrollen an der B26 bei Seilauf durch. Die Maßnahmen fanden im Rahmen der Präventionskampagne Augenblick, Ablenkung hat viele Gesichter statt. Dadurch soll das Bewusstsein für die hohe Unfallgefahr bei Ablenkung im Straßenverkehr geschärft werden. Wenn Trockenheit, Wärme und Wind zusammenkommen, können sich Brände sehr schnell ausbreiten. Die Stadt Aschaffenburg hat jetzt auch ein Verbot von offenem Feuer außerhalb bebauter Gebiete verhängt. Zuletzt haben Einsätze in Eschau, Elsenfeld und Babenhausen gezeigt, dass dort teils mehrere Feuerwehren gebraucht werden. Deshalb starten weiterhin Beobachtungsflugzeuge in Miltenberg-Mainbullau, um Rauch und Feuer früh zu entdecken. Miltenbergs Kreisbrandrat Martin Spilger mahnt weiter zur Vorsicht.
17: Die Lage hat sich leicht entspannt. Durch die niedrigeren Temperaturen, auch durch die Niederschläge der letzten Tage, ist die Brandgefahr gesunken. Wir haben aktuell die Waldbrandgefahrenstufe 3. Das ist gut. Allerdings, es bleibt trocken und wir werden schon in den nächsten Tagen bis zum Wochenende wieder die Waldbrandgefahrenstufe 4 erreichen.
21: Und alle Nachrichten aus der Welt gibt's wieder zur vollen Stunde.
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20: Da habe ich eine Meldung für euch um kurz nach 1:30 B43A Hanauer Kreuz Oberzhausen. Zwischen Hanau-Wolfgang und Hanau-Hafen in Großauheim haben wir immer noch den defekten LKW auf der rechten Spur. Blitzer haben wir einen Stockstart in der Friedrich-Ebert-Straße. Hier dürft ihr 30 fahren. Dann in Schimborn Richtung Hößbach nach der Abfahrt Rottenberg in der 70er. Und auf der A3 Richtung Frankfurt auf der Parallelfahrbahn nach der Abfahrt Kleinostheim. Vor der Mainbrücke ist 60 erlaubt. Wenn ihr was zu ergänzen habt, dann klingelt gerne durch. 0800 66 66 und die 400 ist die Nummer dafür. Ihr könnt aber auch gerne ganz bequem per WhatsApp eine Nachricht schicken. Dankeschön und gute Fahrt.
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20: Einen schönen Mittwoch euch allen.

Wir gehen es heute ganz entspannt an mit One in a Million. Hallo zusammen. Ihr wollt ihn alle haben. Den 250-Euro Shopping-Gutschein für das Miltenberger Outlet Center. Der eine sagt, den gönne ich mir selbst. Der andere will den Gutschein für die Enkelinnen oder für den Ehemann, weil der sonst immer so viel für die Frau ausgibt. Finde ich auch richtig gut. Bis Ende Juli läuft dort noch der Final Sale mit bis zu 50% Rabatt. Mit dabei sind tolle Marken wie Karl Lagerfeld oder Daniel Hechter Paris. Also ich glaube, mit 250 € wird man definitiv fündig. Und mal ehrlich, es macht auch Spaß, einfach mal was zu kaufen, ohne auf den Preis zu schauen. Gefällt mir? Zack, ab in den Korb. 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Bei uns geht's jetzt weiter mit Bryan Adams. Somebody ist das.

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11: Einige Wolken sind bei uns am Himmel, aber die Sonne kommt auch ab und zu mal durch. Dazu haben wir aktuell um die 22 Grad zwischen Wächtersbach und Amorbach. So maximal 23 Grad können es heute werden. Wärmer wird's nicht mehr. Morgen dann ähnlich bis zu 24 Grad mit einem Mix aus Sonne und Wolken. Ab Freitag wird es dann schöner, sonniger. 15 Sonnenstunden kriegen wir laut unserem Wetterradar raus und rund 28 Grad. Und auch am Wochenende wird's schön sommerlich mit bis zu 31 Grad. Und damit haben wir es 13 Uhr.
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12: Ich bin Stefan Schütz. Die Bundesregierung berät gerade über die geplante Frühstartrente für Kinder. Der Plan, der Staat zahlt für jedes Kind vom 6. bis zum 18. Lebensjahr monatlich 10 Euro in ein Altersvorsorgedepot ein. Ausgezahlt wird das Geld erst ab 65. Zusätzlich sollen Eltern bis zu 6.840 Euro im Jahr draufzahlen können. Damit will die Regierung vor allem Menschen mit geringem Einkommen den Weg in die private Altersvorsorge erleichtern. Offenbar steht der Nachfolger von Jens Spahn als Unionsfraktionschef fest. Medienberichten nach ist es Thorsten Frey, der bisherige Kanzleramtschef. Darauf hätten sich CDU-Chef Merz und CSU-Chef Söder verständigt. Spahn war zurückgetreten, nachdem er bekannt gegeben hat, dass er per Leihmutterschaft in den USA Vater geworden ist. Er und seine Partei, die CDU und auch die CSU, halten am Verbot dieser Praxis in Deutschland fest.

0: Spritpreisdeckel vorgeschlagen. Die Liebe zum Auto ist trotz der Spritpreise ungebrochen. Noch nie waren in Deutschland so viele Pkw zugelassen wie aktuell. Ihre Zahl stieg binnen eines Jahres um rund 150.000 auf 49,5 Millionen Stück. Daraus ergibt sich nach Berechnungen des Statistischen Bundesamtes eine Rekordfahrzeugdichte von 593 Autos pro 1.000 Einwohner. Ermittler haben den Untersuchungsbericht zum tödlichen Zugunglück von Riedlingen in Baden-Württemberg veröffentlicht. Bei dem Unfall vor einem Jahr waren 3 Menschen gestorben, als ein Regionalzug nach einem Hangrutsch infolge von Starkregen entgleist ist. Es heißt, der Hangrutsch war nicht vorhersehbar, die Böschung galt als nicht riskant.
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3: 3:01 haben wir es. Da solltet ihr aktuell gut durchkommen. Wir haben keine größeren Staus für euch. Aber dafür 3 Blitzer. A3 Richtung Frankfurt auf der Parallelfahrbahn nach der Abfahrt Kleinostheim vor der Mainbrücke. Hier dürft ihr 60 fahren. In Stockstadt in der Friedrich-Ebert-Straße ist eine 30er-Zone und in Schimborn Richtung Hößbach fahrend nach der Abfahrt Rottenberg in der 70er. Wenn ihr jetzt was für uns habt, einen Staublitzer oder Gegenstände auf der Fahrbahn oder merkt, der Blitzer steht nicht mehr, sagt gerne Bescheid, ist auch kostenlos. Die Nummer ist die 0800 66 66 und die 400.
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3: Hallo zusammen.

0: Die Fußball-WM ist gerade erst vorbei. Und auch wenn Waka Waka schon aus dem Jahr 2010 ist, gehört der Song einfach zu den großen WM-Hits. Natürlich kam der von Shakira. 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Gemeinsam geht's durch die hessischen Sommerferien. Knapp 2 Wochen haben die Kids in Hessen noch. In Bayern ist es dann nächsten Freitag endlich soweit. Vielleicht geht's für euch dann in den Urlaub an den Strand oder ihr macht so eine kleine Städtetour. Auch Hessens Innenminister Roman Poseck war auf so einer kleinen Sommertour. Er war unter anderem in Seligenstadt und Heusenstamm und hat sich dort die Polizeistation angeschaut. Und auch Bruchköbels Bürgermeisterin Silvia Braun ist aktuell unterwegs.
1: Ja, mit der Sommertour biete ich eine weitere Möglichkeit neben den Bürgersprechstunden an, mit mir in Kontakt zu treten oder einfach auch nur mal über allgemeine Themen rund um Bruchköbel zu sprechen. Ich freue mich auf alle Themen, alle Anliegen und über jeden, der kommt.
0: Eine nette Aktion. Einfach mal raus aus dem Büro, die Menschen vor Ort kennenlernen und ins Gespräch kommen. Und wo wir gerade bei Urlaub und Ferien sind. Der nächste Titel passt perfekt dazu. The Other Ones sind das mit Another Holiday. Hallo zusammen.

another holiday. Und jetzt gibt's another Blitzer für euch. Beziehungsweise gleich zwei. Der Bernd hat einen entdeckt. In Weilbach, wenn ihr Richtung Amorbach fahrt, und zwar auf der kurzen Strecke, wo 30 erlaubt sind, hinter einem Plakat. Und dann haben wir in der Groß-Ostheimer Straße stadteinwärts auf Höhe der Stadtgärtnerei wahrscheinlich einen, denn da haben wir viel Polizei und der Detlef meint, die ziehen dann bestimmt einen raus. Also hier lieber langsam fahren. Sind 50 erlaubt. Kommt mir alle gut und sicher an euer Ziel an.

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23: Mit einem Mix aus Sonne und Wolken geht es durch diesen Dienstagmittag. Dazu haben wir aktuell um die 23 Grad und das sind auch die Höchsttemperaturen für heute. Wärmer wird es nicht mehr, aber dafür bleibt es laut unserem Wetterradar trocken. Und damit haben wir es 13:30.
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24: Ich bin Tim Oberts, guten Tag. 3 Geldautomatensprengungen innerhalb weniger Wochen beschäftigen im Juli das Primavera-Land. In Rottgau, Dietzenbach und zuletzt Walderschaff gingen die Täter ähnlich vor und konnten jeweils flüchten. Wolke Kilp mit einem Überblick.
25: Zuerst traf es eine Volksbank-Filiale in Rottgau-Niederroden. Nach der Explosion mussten dort 7 Bewohner aus dem Gebäude gebracht werden. Einige Tage später sprengten Unbekannte einen Automaten in einer gemeinsamen Filiale von Sparkasse und VR-Bank in Dietzenbach und flüchteten auf einem Roller. Der jüngste Fall ereignete sich in Walderschaff. 4 Tatverdächtige sollen dort dort einen Geldautomaten in einer Sparkassenfiliale gesprengt haben und mit einem Auto geflüchtet seien. Bei der Fahndung war auch ein Hubschrauber im Einsatz. Bei keiner der drei Taten wurde jemand verletzt, von den Tätern fehlt bislang jede Spur.
24: Auch im Kreis Aschaffenburg gehört Ablenkung zu den am meisten unterschätzten Unfallursachen im Straßenverkehr. Deshalb führte die Polizeiinspektion heute Schwerpunktkontrollen an der B26 bei Seilauf durch. Die Maßnahmen fanden im Rahmen der Präventionskampagne Augenblick, Ablenkung hat viele Gesichter statt. Dadurch soll das Bewusstsein für die hohe Unfallgefahr bei Ablenkung im Straßenverkehr geschärft werden. Wenn Trockenheit, Wärme und Wind zusammenkommen, können sich Brände sehr schnell ausbreiten. Die Stadt Aschaffenburg hat jetzt auch ein Verbot von offenem Feuer außerhalb bebauter Gebiete verhängt. Zuletzt haben Einsätze in Eschau, Elsenfeld und Babenhausen gezeigt, dass dort teils mehrere Feuerwehren gebraucht werden. Deshalb starten weiterhin Beobachtungsflugzeuge in Miltenberg-Mainbullau, um Rauch und Feuer früh zu entdecken. Miltenbergs Kreisbrandrat Martin Spilger mahnt weiter zur Vorsicht.
0: Die Lage hat sich leicht entspannt. Durch die niedrigeren Temperaturen, auch durch die Niederschläge der letzten Tage, ist die Brandgefahr gesunken. Wir haben aktuell die Waldbrandgefahrenstufe 3. Das ist gut. Allerdings, es bleibt trocken und wir werden schon in den nächsten Tagen bis zum Wochenende wieder die Waldbrandgefahrenstufe 4 erreichen.
24: Und alle Nachrichten aus der Welt gibt's wieder zur vollen Stunde.
23: Dankeschön, Tim.
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23: Um kurz nach 13:30, da habe ich eine Meldung für euch. A3 Würzburg-Frankfurt, zwischen Hanau und Obertshausen haben wir 3 Kilometer Stau. Wegen eines brennenden Fahrzeugs auf der mittleren Spur bitte hier vorsichtig fahren. Geblitzt wird in Aschaffenburg in der Großostheimer Straße, sind 50 erlaubt. In Weilbach Richtung Amorbach auf der kurzen Strecke, wo ihr 30 fahren dürft, hinter einem Plakat. A3 Richtung Frankfurt auf der Parallelfahrbahn nach der Abfahrt Kleinostheim vor der Mainbrücke sind 60 erlaubt. Und in Stockstadt in der Friedrich-Ebert-Straße ist eine 30er. Wenn ihr jetzt noch was zu ergänzen habt oder sagt, der Blitzer steht nicht mehr, dann sagt uns sehr, sehr gerne Bescheid. Klingelt einfach durch, ist auch kostenlos das Ganze. Die Nummer ist die 0800 66 66 und die 400.
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23: Hallo zusammen.

0: Das war nice. To meet you hier bei Radio Primavera. Und der Titel passt gerade richtig gut, denn Connections sind wichtig. Ich glaube, das wissen wir alle. Wenn man gut vernetzt ist, hat das viele Vorteile. Man kann sich austauschen, neue Dinge entdecken, spannende Menschen kennenlernen oder vielleicht sogar über einen neuen Job stolpern. Oder wie mein Onkel im Kroatienurlaub einfach mal eine private Bootstour zum halben Preis ergattern. Man muss ja schauen, wo man bleibt. Genau das haben gestern mehrere Frauen aus unserer Region gemacht. Sich vernetzt. Und zwar im Seehotel Niedernberg. Sie haben sich ausgetauscht, über ihr Unternehmen gesprochen und neue Kontakte geknüpft.
1: Toll, so Veranstaltungen, ganz wichtig für Frauen, sich auch ein bisschen zu solidarisieren und sich beruflich auch stark zu machen, ganz klar.
2: Ja, ich finde es natürlich auch super schön, dass sowas veranstaltet wird und dass sich die Frauen auch untereinander einfach stärken können und eine Gemeinschaft bilden können und da einfach was gemeinsam auf die Beine stellen können.
0: Ein Einblick in das gestrige Treffen findet ihr online auf primavera24.de, also klickt euch da gerne mal durch. Hey!

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0: So, 23 Grad haben wir bei euch in Erlensee, in Kleinostheim und auch in Elsenfeld. Das sind auch die Höchsttemperaturen für heute. Wärmer wird es nicht mehr, dazu haben wir so einen Mix aus Sonne und Wolken, wobei gerade so ein bisschen mehr Wolken, aber die Sonne wird sich später nochmal so ein bisschen durchboxen. Der Donnerstag wird ähnlich wie heute, Wechsel aus Sonne und Wolken und dazu maximal 24 Grad. Ab Freitag wird es dann endlich wieder ein bisschen sommerlicher und auch wärmer. Bis zu 28 Grad sind möglich und ganz viel Sonnenschein. Laut unserem Wetterradar rund 15 Sonnenstunden und keine Wolke am Himmel. Schauen wir mal, was es am Freitag wird, aber auch das Wochenende bleibt schön sommerlich mit bis zu 31 Grad. Und damit haben wir es gleich 14 Uhr.
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18: Ich bin Stefan Schütz.
3: Heute wird an ein Attentat erinnert, das vor Jahren zahlreiche Menschenleben gefordert hat. In München tötete vor genau 10 Jahren ein 18-Jähriger mit psychischen Problemen aus rassistischen Motiven 9 Menschen. Anschließend nahm er sich das Leben. Heute Abend will Bundespräsident Steinmeier am Tatort am Olympia-Einkaufszentrum eine Rede halten. Der bisherige Kanzleramtschef Frei soll neuer Vorsitzender der Unionsfraktion im Bundestag werden. Darauf verständigten sich CDU-Chef Merz und CSU-Chef Söder nach Angaben aus Unionskreisen. Gewählt werden soll Frei nächsten Mittwoch. Er folgt auf Jens Spahn, der nach Kritik an der Geburt seines Kindes durch eine Leihmutter zurückgetreten war. Frankreich führt als erstes EU-Land ein Social-Media-Verbot für Kinder und Jugendliche unter 15 Jahren ein. Ronny Thorau, kommt ein solches Verbot auch in Deutschland?
18: Ja, also die Bundesregierung, insbesondere Familienministerin Prien, bevorzugt eine EU-weite Regelung. Auch weil das rechtssicherer ist. Die EU ist nämlich zum Beispiel zuständig für Vorgaben an die großen Tech-Konzerne. Und ohne solche Vorgaben wird sich ein Social-Media-Verbot im Alltag wohl schwer umsetzen lassen. Die EU will aber erst nach dem Sommer ihren Vorschlag machen und dann ist die Frage, wie Deutschland den übernimmt.
3: Hierzulande arbeiten so viele Menschen mit Schwerbehinderung wie noch nie zuvor. 1,14 Millionen waren es 2024. Beschäftigt sind sie laut Behörden vor allem in der Industrie, der Verwaltung, im Handel, im Gesundheits- sowie Pflegebereich. Dennoch bleibt die Erwerbstätigenquote mit knapp 51% unter der Gesamtbevölkerung mit rund 77%. Ein außergewöhnlicher Vorfall beim Testlauf neuer KI-Modelle hat das Risiko möglicher Cyberattacken mit künstlicher Intelligenz aufgezeigt. Die Firma OpenAI hat mitgeteilt, dass eine neue Software eigenständig in Computersysteme eines anderen KI-Unternehmens eingedrungen ist. Sie nutzte dabei Sicherheitslücken und gestohlene Zugangsdaten und ging viel weiter als geplant.
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0: 2:02 haben wir es, da haben wir aktuell auf der A3 Würzburg-Frankfurt eine Vollsperrung zwischen Hanau und Oberzhausen wegen Löscharbeiten an einem brennenden

0: 30 erlaubt sind. Da stehen sie hinter einem Plakat. A3 Richtung Frankfurt auf der Parallelfahrbahn nach der Abfahrt Kleinostheim vor der Mainbrücke in der 60er Zone. Und in Stockstadt in der Friedrich-Ebert-Straße ist 30 erlaubt. Wenn ihr was zu ergänzen habt, klingelt gerne durch. Ist auch kostenlos. Die Nummer ist die 0800 66 66 und die 400.
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0: So, wir starten jetzt in diese letzte Runde für heute in unserer Mittagsshow. Und den Anfang macht jetzt Steve Winwood mit Higher Love.

0: 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Primavera, Rod Stewart war das mit Rhythm of My Heart. Wir sprechen immer wieder über die Themen, die unsere Region gerade bewegen. Und ein Thema, das uns auch in diesem Sommer wieder begleitet, ist die Trockenheit. Auch wenn die Temperaturen zuletzt nicht ganz so extrem waren, die Böden sind weiterhin sehr trocken. In Babenhausen haben am Abend rund 5000 Quadratmeter Feld gebrannt. Und rund um Karl, Röllbach, Offenbach und im Kreis Miltenberg ist die Lage ähnlich. Noch wenige Wochen mit zu wenig Regen fehlt weiterhin die Feuchtigkeit. Wie die aktuelle Situation aussieht, hat uns Kreisbrandrat Martin Spilger verraten.
1: Wenn die Temperaturen, die Trockenheit und auch der Wind passen, dann kann da sehr schnell ein Brand entstehen, der sich auch zügig und dynamisch weiterentwickelt. Wir hatten da vor einigen Wochen in Elsenfeld, aber auch im Markt Eschau solche Ereignisse, in denen mehrere Feuerwehren alarmiert werden mussten, um dann das Szenario auch tatsächlich bewältigen zu können.
0: Und jeder kann so ein paar kleine Dinge beachten, damit es einfach ein bisschen besser wird. Zum Beispiel jetzt keine Zigarette aus dem Auto werfen oder ein Lagerfeuer machen. Wenn jeder so ein bisschen aufpasst, haben wir alle einen guten Sommer. So, und jetzt gibt's auch wieder gute Laune Sommermusik. Und was passt besser als das hier? Samba! Der Hit ist einfach mega. Samba de Janeiro. Also, legen wir mal los.

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17: 23 Grad messen wir aktuell zwischen Wächtersbach und Amerbach. Das sind auch die Höchsttemperaturen für heute. Dazu haben wir ein bisschen Sonne, eher jetzt ein bisschen weniger, eher mehr Wolken, aber ab und zu kommt die Sonne noch mal durch. Es kann aber mal so ein bisschen frischer werden, weil so ein Wind weht. Morgen dann das ähnliche Spiel, auch Sonne und Wolken im Wechsel bis zu 24 Grad und ab Freitag wird es dann schön sonniger und auch wärmer mit bis zu 28 Grad. Und damit haben wir es gleich 14.30 Uhr.
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18: Ich bin Tim Oberts, guten Tag. Schon wieder eine Geldautomatensprengung bei uns in der Region. In den frühen Morgenstunden schlugen Täter in einer Sparkassenfiliale in Walderschaft zu. Damit ist es bereits der dritte Fall in diesem Monat im Primavera-Land. Vivian Marx mit Details.
19: Im neuen Weg in Walderschaff ist gegen 3 Uhr ein lauter Knall zu hören. 4 mutmaßliche Täter sprengen den Geldautomaten an der Sparkassenfiliale und flüchten daraufhin in einem dunklen Auto in Richtung A3. Glassplitter, Blechteile, ein stark beschädigtes Gebäude bleiben nach der Explosion zurück. Die Polizei startet eine Großfahndung und setzt auch einen Hubschrauber ein, bislang ohne Erfolg. Die Wohnungen über der Filiale werden vorsorglich geräumt, verletzt wurde niemand. Ob die Täter Beute machen, ist noch unklar. Der Schaden liegt aber wohl mindestens im 5-stelligen Bereich. Zuvor waren im Juli bereits Filialen in Rottgau-Niederroden und Dietzenbach betroffen. Auch nach diesen beiden Sprengungen sind die Täter weiter auf der Flucht.
18: Ablenkung am Steuer ist auch im Kreis Aschaffenburg ein großes Problem. Deshalb gab es am Mittag am Pendlerparkplatz in Seilauf eine große Kontrolle. Die Aktion war Teil der Präventionskampagne Augenblick, Ablenkung hat viele Gesichter. Dabei machten die Beamten auf die Gefahren aufmerksam, die schon ein kurzer Blick aufs Handy oder eine andere Ablenkung im Straßenverkehr mit sich bringen können. Christina Hört von der Verkehrspolizeiinspektion Aschaffenburg betont im Primavera-Interview, worauf es ankommt.
20: Dass man sich jeden Tag eigentlich bewusst macht, dass ich im Straßenverkehr bewusst bei der Sache sein muss. Dass ich mich nicht durch alles ablenken lassen darf, weil diese Sekunde, um die es geht, die kann ein Leben kosten. Und das muss man wirklich mal sagen. Außerorts wie innerorts, Kind, egal was. Also eine Sekunde ist bei uns im Straßenverkehr entscheidend.
18: In Babenhausen sind am Abend rund 5000 Quadratmeter Feld in Flammen aufgegangen. Aufgrund der anhaltenden Trockenheit bei uns besteht aktuell generell eine hohe Brandgefahr. Ein Zeuge hatte die Flammen im Bereich der Schafheimer Straße bemerkt und die Feuerwehr alarmiert. Die Einsatzkräfte konnten das Feuer unter Kontrolle bringen und löschen. Verletzt wurde niemand. Die Höhe des Schadens und die Brandursache sind noch unklar. Und alle Nachrichten aus der Welt gibt's wieder zur vollen Stunde.
17: Dankeschön, Tim.
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17: Um kurz nach 14:30 Uhr, da habe ich die A3 Würzburg-Frankfurt für euch. Die Vollsperrung zwischen Hanau und Oberzhausen wurde aufgehoben. Der Verkehr läuft jetzt wieder über die Standspur. Hier hatte vorhin ein Fahrzeug gebrannt. Es staut sich aber immer noch auf 4 Kilometer zurück. Ihr müsst euch mehr Zeit einplanen. Dann wird geblitzt in Aschaffenburg in der Großostheimer Straße. Hier sind 50 erlaubt in Weilbach Richtung Amorbach. Also auf der kurzen Strecke, wo 30 erlaubt sind, hinter einem Plakat. Und A3 Richtung Frankfurt auf der Parallelfahrbahn nach der Abfahrt Kleinostheim vor der Mainbrücke sind 60 erlaubt. 0800 66 66 400 ist die Nummer, wenn ihr auch noch was entdeckt oder schickt gerne ganz bequem eine WhatsApp rüber. Dankeschön.
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17: Hallo zusammen.

Das ist Musik, die uns ein gutes Gefühl macht. Wishing you well war das. Aber manchmal tun es auch einfach gute Nachrichten. Und genau die habe ich jetzt noch für euch. Erstmal freuen sich alle Tierfreunde, denn dem Weißstorch geht es in Deutschland so gut wie noch nie. Bundesweit geht der NABU von 15.000 brütenden Storchenpaaren aus. Dann geht's nach Paris. Dort sorgt ein riesiges Fernkältenetz dafür, dass sogar der Louvre an heißen Tagen angenehm kühl bleibt. Und auch aus Großbritannien gibt es Hoffnung. Dort startet die weltweit erste Studie für einen Impfstoff gegen eine seltene Ebola-Variante. Ja, diese kleinen Nachrichten zeigen uns, es passiert auch viel Gutes auf der Welt. So, und jetzt gibt's eine gute und eine weniger gute Nachricht. Die weniger gute Nachricht ist, ich verabschiede mich für heute von euch. Ab 3 Uhr übernimmt Kollegin Anna-Kathrin Mark. Sie begleitet euch ganz entspannt in Richtung Feierabend. Und jetzt die gute, wir hören uns morgen wieder ab 11 Uhr hier bei Radio Primavera, wenn ihr Lust habt. Ich freue mich auf euch. Tschüssi!

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15: Ja, das ist heute eher Herbst als Sommer. Wir haben viele Wolken am Himmel, die Sonne spät auch so ein bisschen verstecken. Dazu ist es auch etwas windiger. 23 Grad messen wir bei euch in Kleinostheim, 22 sind es in Gründau. Gegen Abend wird es dann aber noch mal ein bisschen freundlicher. Da bekommen wir noch mal ein bisschen Sonne ab. Und damit ist es 15 Uhr.
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16: Ich bin Stefan Schütz. Die Europäische Union verschärft ihren Kampf gegen sexuellen Kindesmissbrauch. So sollen Messenger-Dienste bald wieder in privaten Chats nach entsprechenden Hinweisen suchen dürfen. Dazu ist eine Ausnahme von europäischen Datenschutzregeln nötig und genau auf die haben sich Vertreter der Mitgliedsländer nun verständigt. Das EU-Parlament war auch schon dafür. Trotz gestiegener Spritpreise schließt Bundeswirtschaftsministerin Reiche weitere staatliche Entlastungen vorerst aus. Die Haushaltslage lasse das nicht zu, sagte sie bei RTL und NTV. David Riemer berichtet.
9: Eine neue Spritpreisbremse oder ein Preisdeckel würden den Staat erneut Milliarden kosten, so die Ministerin zur Begründung. Die bestehende 12-Uhr-Regel und das verschärfte Kartellrecht sorgen laut Reiche bereits für mehr Transparenz für die Kunden. Weitere Maßnahmen sind deshalb im Moment nicht geplant. Auch die Versorgung mit Kraftstoffen ist gesichert.
16: Die Liebe zum Auto ist trotz der Spritpreise ungebrochen. Noch nie waren in Deutschland so viele Pkw zugelassen wie aktuell. Ihre Zahl stieg binnen eines Jahres um rund 150.000 auf 49,5 Millionen Stück. Daraus ergibt sich nach Berechnungen des Statistischen Bundesamtes eine Rekordfahrzeugdichte von 593 Autos pro 1.000 Einwohner. Die Bundesregierung berät gerade über die geplante Frühstartrente für Kinder. Der Plan, der Staat zahlt für jedes Kind vom 6. bis zum 18. Lebensjahr monatlich 10 Euro in ein Altersvorsorgedepot ein. Ausgezahlt wird das Geld erst ab 65. Zusätzlich sollen Eltern bis zu 6.840 Euro im Jahr draufzahlen können. Damit will die Regierung für alle Menschen mit geringem Einkommen den Weg in die private Altersvorsorge erleichtern. Der Synchronsprecher von Anthony Hopkins, Jack Nicholson und Dustin Hoffman ist tot. Joachim Kerzel ist vorgestern im Alter von 84 Jahren gestorben, das hat seine Agentur mitgeteilt. Deren Geschäftsführer sagte, mit Kerzel verliere die deutsche Synchron- und Hörbuchwelt eine außergewöhnliche Persönlichkeit.
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15: 2:02 haben wir es. Achtung, wenn ihr auf der A3 unterwegs seid. Richtung Frankfurt zwischen dem Seligenstädter Dreieck und Obertshausen haben wir gerade 11 Kilometer Stau wegen Aufräumarbeiten nach einem Fahrzeug.

0: uns gerne Bescheid. 0800 66 66 400. Gute Fahrt euch.
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0: Ja, schön, dass ihr alle mit dabei seid.

Das ist Musik zum Runterkommen von Marshall Hain hier bei Radio Primavera. Wir starten rein in diesen Mittwochnachmittag. Die halbe Arbeitswoche ist schon geschafft. Da sprechen wir dann heute über alles, was unsere Region beschäftigt. In Karlstein und in Kleinostheim wurde heute protestiert. In Walderschaff ist ein Geldautomat gesprengt worden. Und wir sprechen heute Nachmittag noch mit der Feuerwehr über unsere trockenen Felder. Und dann könnt ihr noch einen 250-Euro-Gutschein für das Miltenberger Outlet Center gewinnen. Also dranbleiben lohnt sich auf jeden Fall diesen Nachmittag. Dazu gibt's wie immer die beste Wohlfühlmusik hier bei Radio Primavera.

Radio Primavera ist das an diesem 22. Juli. Mit uns bleibt ihr immer top informiert. Am Wochenende hat es ja ganz viele schlimme und tragische Unfälle bei uns gegeben. Unter anderem mit einer Obernburger Familie, die falsch rum auf die Autobahn raufgefahren ist. Da ist jetzt noch ein Kind der Geisterfahrerin an seinen Verletzungen gestorben. Alles dazu und weitere Nachrichten von hier hört ihr gleich bei meinem Kollegen Tim Obert um 3:30.

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17: Jetzt am Nachmittag hängen viele Wolken am Himmel, dazu milde 23 Grad in Hößbach und 22 bei euch in Miltenberg. Aber es bleibt trocken heute den restlichen Tag über. Gegen Abend schaut dann sogar teilweise nochmal die Sonne etwas mehr raus. Die nächsten Tage wird es insgesamt wieder ein bisschen wärmer. Am Wochenende sind dann teils auch wieder über 30 Grad möglich. Und damit wird's 3:30.
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18: Ich bin Tim Oberts, guten Tag. Nach dem tödlichen Zusammenstoß zwischen einem Streifenwagen und einem Jugendlichen in Hanau wird jetzt gegen den Fahrer wegen fahrlässiger Tötung ermittelt. Bei dem Opfer handelt es sich um einen 17-Jährigen aus dem Landkreis Aschaffenburg. Wolke Kilb.
4: In der Nacht auf Samstag meldet ein Zeuge der Polizei einen Mann, der immer wieder auf der Landesstraße zwischen Hanau und Großauheim laufen soll. Zwei Beamte suchen daraufhin mit einem Streifenwagen nach der Person. Auf der Fahrbahn Richtung Großauheim stößt das Polizeiauto schließlich mit dem 17-Jährigen zusammen. Trotz sofortiger Hilfeleistung stirbt der Jugendliche noch an der Unfallstelle. Ein Sachverständiger, die Rechtsmedizin und das Landeskriminalamt untersuchen jetzt den genauen Ablauf. Weshalb der Jugendliche auf der Straße war, ist noch nicht geklärt. Die beiden Polizisten bleiben körperlich unverletzt und werden psychologisch betreut. Gegen den Fahrer wird jetzt wegen des Verdachts der fahrlässigen Tötung ermittelt.
18: In Babenhausen sind am Abend rund 5000 Quadratmeter Feld in Flammen aufgegangen. Aufgrund der anhaltenden Trockenheit bei uns besteht aktuell generell eine hohe Brandgefahr. Ein Zeuge hatte die Flammen im Bereich der Schafheimer Straße bemerkt und die Feuerwehr alarmiert. Die Einsatzkräfte konnten das Feuer unter Kontrolle bringen und löschen. Verletzt wurde niemand. Die Höhe des Schadens und die Brandursache sind noch unklar. Die IHK Aschaffenburg lädt heute Abend zum Sommerempfang ein. Im Mittelpunkt stehen die aktuelle Lage der Betriebe, die Herausforderungen für den Wirtschaftsstandort Bayerischer Untermain und der gemeinsame Austausch. Rund 200 Gäste aus Wirtschaft, Politik und Wissenschaft kommen vor Ort zusammen. Darunter TH-Präsidentin Prof. Dr. Eva-Maria Beck-Meuth, Aschaffenburgs Oberbürgermeister Markus Schlemmer, Miltenbergs Landrat Björn Bartels und der Europaabgeordnete Stefan Köhler. Auch zahlreiche Unternehmen aus der Region sind vertreten. Und das passiert heute noch im Primavera-Land? Die Bruchköbler Bürgermeisterin Silvia Braun steht in Butterstadt für einen offenen Austausch mit Bürgern zur Verfügung und in der Landesliga Nordwest empfängt Alemannia Heilbach den TuS Röllbach. Und alle Nachrichten aus der Welt gibt's wieder zur vollen Stunde.
17: Dankeschön, Tim.
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17: Um kurz nach 3:30. Achtung, wenn ihr auf der A3 unterwegs seid Richtung Frankfurt. Zwischen dem Seligenstädter Dreieck und Oberzhausen haben wir gerade 10 Kilometer Stau wegen Aufräumarbeit nach einem Fahrzeugbrand. Ihr werdet hier über den Standstreifen umgeleitet. Deshalb dauert es hier über eine Stunde länger. Also habt auf jeden Fall Geduld. Dann wird auch noch geblitzt. Einmal auf der A3 Richtung Frankfurt auf der Parallelspurhöhe Kleinostheim. Da sind 60 erlaubt. In Aschaffenburg in der Großostheimer Straße in der 50er-Zone. Und in Weilbach wird geblitzt, wenn ihr Richtung Amorbach fahrt, nach einem Plakat in der 30er. Falls ihr unterwegs noch was seht, Staus oder Blitzer, meldet euch gerne kostenlos bei uns im Studio unter der 0800 66 66 400. Gute Fahrt euch!
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0: 20 Minuten vor 4 haben wir es. Ihr hört Radio Primavera. Schön, dass ihr mit dabei seid. Heute Mittag ist es ganz schön laut geworden vor dem Adecco-Werk in Karlstein. Beschäftigte haben dort gegen die geplante Schließung der Standorte in Karlstein und Kleinostheim protestiert. Rund 400 Arbeitsplätze stehen auf dem Spiel. Percy Scheidler von der IG Metall.
1: Wir haben hier bei Adecco, ist nicht untypisch für den Logistikbereich, Beschäftigte, die teilweise einen befristeten Aufenthaltsstatus haben, die Familien haben, der Kindergartenbesuch nicht immer gleich sichergestellt ist, von dem her hängen die Beschäftigten hier davon ab, einen Arbeitsplatz zu haben, ein Einkommen. Trotz Werksschließung werden wir darum ringen, dass Menschen Perspektiven kriegen, um mit ihren Familien über die Runden zu kriegen und dann auch wieder in der Beschäftigung zu kommen.
0: Die beiden Standorte sollen nämlich bis Ende des Jahres schließen. Alle weiteren Entwicklungen hierzu hört ihr natürlich zuerst bei uns, bei eurem Wohl für Radio Primavera. Jetzt aber erstmal Musik zum Mitsingen und Mittanzen. Mr. President ist das und Coco Jumbo. Ja.

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Mit Lola Young geht's ganz entspannt durch diesen Mittwochnachmittag. Ihr hört Radio Primavera. Ja, vielleicht kennt ihr es ja. Ihr seid mit dem Auto unterwegs und seht plötzlich so ein Straßenschild, das ihr ja noch nie zuvor gesehen habt oder ganz, ganz komisch ausschaut. Passiert ja auch gern mal im Urlaub. Aber auch bei uns gibt's einige kuriose Schilder oder verrückte Reihenfolgen, zum Beispiel verschiedene Halteverbote direkt hintereinander, so dass man gar nicht mehr durchblickt, oder ein Radwegschild, ja, ohne Radweg. Deshalb seid ihr jetzt mal gefragt, wir suchen die kuriosesten Straßenschilder bei uns im Primavera-Land. Schickt sie uns einfach per Mail an reporter@primanet.de mit Name und Fundort oder auch gerne per WhatsApp zu uns ans Studio an die 06021 388 399. Die kuriosesten Schilder findet ihr dann in der kommenden Ausgabe von Prima Sonntag. Mal schauen, was da alles so rumsteht bei uns. Hier ist Radio Primavera. Schönen Mittwoch euch.

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15: Viele Wolken hängen bei uns am Himmel. Mit viel Grau geht's durch diesen Mittwochnachmittag. Dazu um die 23 Grad aktuell in Weibersbrunn und Hanau. 22 sind es bei euch in Bürgstadt. Gegen Abend wird es aber wieder ein bisschen freundlicher. Da bekommen wir etwas Sonne zu sehen. Und mit viel Sonne geht's die nächsten Tage weiter. Kein Regen in Sicht und es wird auch wieder etwas wärmer. Morgen noch recht mild mit maximal 23 Grad im Laufe des Tages. Freitag werden es dann aber 26 und ab Samstag sind dann stellenweise sogar wieder über 30 Grad möglich. Also packt auf jeden Fall die Sommerklamotten wieder raus, legt sie bereit, ihr werdet sie wieder brauchen. Und damit wird es 16 Uhr.
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16: Ich bin Stefan Schütz. Die Bundesregierung will Start-ups in der Wachstumsphase gezielt fördern. Wirtschaftsministerin Reiche hat dafür weniger Bürokratie, mehr Wagniskapital und leichtere Gründungen aus der Wissenschaft angekündigt. Im Fokus stehen unter anderem Drohnen, Hyperschallwaffen sowie Raumfahrt- und Satellitentechnologien. Es soll verhindert werden, dass erfolgreiche Start-ups ins Ausland abwandern. Angriffe über das Internet bedrohen zunehmend die Arbeit von Behörden und Verwaltungen. Die Bundesregierung hat deshalb ein umfassendes Programm für mehr Cybersicherheit beschlossen, Katrin Müller berichtet.
17: Mit dem neuen Konzept CyberGov Secure gibt es nun einheitliche Regeln für alle Ministerien und Behörden im Fall eines Cyberangriffs. Hilfe bekommen betroffene Ämter dann auch direkt vom Bundesamt für Sicherheit in der Informationstechnik. Außerdem werden Bürocomputer, Diensthandys und Laptops von Abgeordneten und Behördenmitarbeitern nach einheitlichen Sicherheitsregeln eingestellt und abgesichert.
16: Offenbar steht der Nachfolger von Jens Spahn als Unionsfraktionschef fest. Aus Unionskreisen heißt es, es ist Thorsten Frey, der bisherige Kanzleramtschef. Darauf hätten sich CDU-Chef Merz und CSU-Boss Söder verständigt. Spahn war zurückgetreten, nachdem er bekannt gegeben hatte, dass er per Leihmutterschaft in den USA Vater geworden ist. Er und die Union halten am Verbot dieser Praxis in Deutschland fest. Heute wird an ein Attentat erinnert, das vor Jahren zahlreiche Menschenleben gefordert hat. In München tötete vor genau 10 Jahren ein 18-Jähriger mit psychischen Problemen aus rassistischen Motiven 9 Menschen. Anschließend nahm er sich das Leben. Heute will Bundespräsident Steinmeier am Tatort am Olympia-Einkaufszentrum eine Rede halten. Messenger-Dienste wie WhatsApp oder Unternehmen wie Google und Microsoft dürfen wieder private Chats mitlesen. Darauf haben sich die EU-Mitgliedstaaten geeinigt. Die Chatkontrolle soll im Kampf gegen sexuellen Kindesmissbrauch helfen und mögliche Hinweise erkennen, bevor Nachrichten in Messenger-Diensten verschickt werden. Um das zu ermöglichen, ist eine befristete Ausnahme von den geltenden europäischen Datenschutzregeln beschlossen worden.
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15: Kurz nach 4 haben wir es. Wir schauen auf die Straßen. Da haben wir einmal die A3 Richtung Frankfurt. Zwischen dem Seligenstädter Dreieck und Oberzhausen 10 Kilometer Stau wegen Reparaturarbeiten nach einem Fahrzeugbrand. Das Ganze wird voraussichtlich auch noch bis morgen dauern. Solange ist nur eine Spur frei. Ihr braucht hier aktuell über eine Stunde länger. Dann noch die Gegenrichtung A3 Richtung Würzburg zwischen Oberzhausen und Hanau. Da stockt es gerade auf 4 Kilometern. Dann wird noch geblitzt, einmal auf der A3 Richtung Frankfurt, die Parallelspurhöhe Kleinostheim in der 60er-Zone. In Aschaffenburg auf der Großostheimer Straße, da sind 50 erlaubt. Und in Weilbach, wenn ihr Richtung Armerbach fahrt, hinter einem Plakat, ist eine 30er-Zone. Falls ihr unterwegs noch was seht, Staus oder Blitzer, gebt uns gerne Bescheid. 0800 66 66 400. Gute Fahrt euch.
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15: Schönen Mittwoch euch. Run!

0: Wir bringen euch ganz entspannt in den Feierabend hier bei Radio Primavera. Und da sprechen wir heute über ein Thema, das jeden Sommer immer wieder neu präsent ist, nämlich die Trockenheit. Da reicht meistens ein Funke, der dann ganze Wälder oder Felder in Brand setzen kann. Wir haben deshalb mal mit dem Miltenberger Kreisbrandrat Martin Spilger gesprochen. Wie gefährlich ist die Lage aktuell denn wirklich?
1: Die Lage hat sich leicht entspannt. Durch die niedrigeren Temperaturen, auch durch die Niederschläge der letzten Tage, ist die Brandgefahr gesunken. Wir haben aktuell die Waldbrandgefahrenstufe 3. Das ist gut. Allerdings, es bleibt trocken und wir werden schon in den nächsten Tagen bis zum Wochenende wieder die Waldbrandgefahrenstufe 4 erreichen.
0: Ja, Regen ist auch erstmal nicht in Sicht. Deshalb gibt es aktuell auch an den Wochenenden wieder Luftbeobachtungsflüge. Die starten im Miltenberg-Mainbullau und können so schneller von oben sehen, wenn sich irgendwo ein Brand entwickelt. Aber warum brennt es eigentlich so oft? Was sind denn da so die Auslöser für?
1: Die Brandursachen können unterschiedlich sein. Das kann ein heißer Auspuff sein, das können eine Maschine sein. Vielleicht auch die unbedacht weggeworfene Zigarette.
0: Ja, deshalb bitte immer rücksichtsvoll sein, wenn ihr draußen in der Natur unterwegs seid. Mit uns wisst ihr immer Bescheid, was vor eurer Haustür los ist. Alle Nachrichten von hier gibt's auch jederzeit bei uns online zum Nachlesen auf primavera24.de.
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Travis bei eurem Wohlfühlradio Primavera. Gleich um 9:30 gibt's wieder unseren Nachrichtenüberblick von hier. Unter anderem sprechen wir da über die Geldautomatensprengung in Balderschaff heute früh. Alles dazu und weitere Nachrichten aus der Region hören wir gleich in 10 Minuten hier bei Radio Primavera.

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22: Heute und morgen ist es nochmal recht mild mit 22, 23 Grad in der Spitze. Morgen kommt dann auch die Sonne wieder ein bisschen mehr raus, bevor es am Wochenende wieder richtig heiß wird. Da erwarten uns wieder Temperaturen über 30 Grad. Und damit ist es 16:30.
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23: Ich bin Tim Obert, guten Tag. Schon wieder eine Geldautomatensprengung bei uns in der Region. In den frühen Morgenstunden schlugen Täter in einer Sparkassenfiliale in Walderschaft zu. Damit ist es bereits der dritte Fall in diesem Monat im Primavera-Land. Vivian Marx mit Details.
24: Im Neuen Weg in Walderschaff ist gegen 3 Uhr ein lauter Knall zu hören. 4 mutmaßliche Täter sprengen den Geldautomaten an der Sparkassenfiliale und flüchten daraufhin in einem dunklen Auto in Richtung A3. Glassplitter, Blechteile, ein stark beschädigtes Gebäude bleiben nach der Explosion zurück. Die Polizei startet eine Großfahndung und setzt auch einen Hubschrauber ein, bislang ohne Erfolg. Die Wohnungen über der Filiale werden vorsorglich geräumt, verletzt wurde niemand. Ob die Täter Beute machen, ist noch unklar. Der Schaden liegt aber wohl mindestens im fünfstelligen Bereich. Zuvor waren im Juli bereits Filialen in Rottgau-Niederroden und Dietzenbach betroffen. Auch nach diesen beiden Sprengungen sind die Täter weiter auf der Flucht.
23: Nach der Geisterfahrt auf der A45 ist jetzt auch die 12-jährige Tochter der Fahrerin gestorben. In der Nacht zum Sonntag war eine 34-Jährige aus Obernburg bei Florstadt in falscher Richtung auf die A45 gefahren, dann krachte sie frontal mit einem entgegenkommenden Auto zusammen. Die Frau und der 70-jährige Fahrer kamen dabei ums Leben. Der Ehemann der 34-Jährigen und ihre 3 Kinder kamen schwerverletzt ins Krankenhaus, wo die 12-Jährige am Morgen ihren Verletzungen erlag. Der Zustand des Vaters und der 15-jährigen Schwester gilt inzwischen als stabil. Der 10 Jahre alte Junge befindet sich weiterhin in kritischem Zustand. Die Bruchköbler Bürgermeisterin Silvia Braun ist ab heute auf Sommertour. In mehreren Stadtteilen will sie mit Bürgerinnen und Bürgern ins Gespräch kommen. Dabei können Fragen, Probleme und Vorschläge rund um Bruchköbel angesprochen werden. Den Anfang macht sie am Abend in Butterstadt. In den kommenden Wochen wird sie dann unter anderem in Oberissigheim, Rossdorf und Niederissigheim für einen Austausch vor Ort sein. Und alle Nachrichten aus der Welt gibt's wieder zur vollen Stunde.
22: Dankeschön, Tim.
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22: Um kurz nach 16:30 Achtung auf der A45 Richtung Gießen. Zwischen Mainhausen und Kleinostheim liegen Gegenstände auf der Fahrbahn. Da steht auch ein defekter LKW auf dem Standstreifen. Passt hier in dem Bereich bitte auf. Dann die A3 Richtung Frankfurt. Zwischen dem Seligenstädter Dreieck und Obertshausen 10 Kilometer Stau wegen Reparaturarbeiten nach einem Fahrzeugbrand. Ihr werdet hier an der Brandstelle vorbeigeleitet. Ihr braucht gerade eine Stunde länger. Die Polizei hat uns gesagt, das Ganze wird voraussichtlich noch bis morgen dauern. Dann haben wir noch die A3 Richtung Würzburg. Zwischen dem Offenbacher Kreuz und Hanau stockt es gerade auf 5 Kilometern. Blitzer habe ich auch noch für euch. Auf der A3 Richtung Frankfurt die Parallelspur bei Kleinostheim an der Mainbrücke. Da sind 60 erlaubt. In Aschaffenburg wird in der Großostheimer Straße geblitzt. Ist eine 50er-Zone. Und in Weilbach Richtung Amorbach hinter einem Plakat. Da sind 30 erlaubt. Falls ihr noch was seht unterwegs, Staus oder Blitzer, meldet euch gerne bei uns kostenlos. 0800 66 66 400. Gute Fahrt euch.
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0: Mit spanischer Musik bringen wir ein bisschen Sonne rein hier in den grauen Nachmittag bei Radio Primavera. Da geht Kunst gerade auf Reisen und diesmal macht sie blau. Ja, so das Motto in Aschaffenburg. Im Museum jüdischer Geschichte und Kultur ist heute die Aktion Kunst geht fremd gestartet. Dafür tauschen Museen aus ganz Unterfranken besondere Stücke aus ihren Sammlungen. Was jetzt in Aschaffenburg zu sehen ist, weiß Museumsleiterin Anja Lippert.
1: Bekommen haben wir ein Talit Katan, ein Gebetshemd aus dem Jüdischen Kulturmuseum in Veitshöchheim. Das ist ein Gebetsmantel, den der jüdische Mann immer unter seiner Alltagskleidung trägt, um an die Gebote Gottes erinnert zu werden.
0: Ja, und dafür im Gegenzug geht jetzt ein blaues Kunstwerk aus Aschaffenburg nach Bad Kissingen. Hinter der Aktion steckt aber mehr als nur ein einfacher Tausch. Die Besucher sollen Kunst und Geschichte mal in einem ganz anderen Zusammenhang erleben. Maren Jensen ist an der Organisation beteiligt.
2: Das soll in jedem Fall eine Irritation auslösen. Der Besucher soll sich wundern und nachdenken, warum ist dieses Objekt jetzt im Museum? Wir haben natürlich Erklärtafeln, die den Zusammenhang ein bisschen dem Besucher näher bringen, aber tatsächlich ist es wirklich die Irritation, gewohnte Sichtweisen zu durchbrechen und einfach den Blick auf Objekte in einem neuen Umfeld zu schärfen.
0: Ja, neben dem Gebetshemd, was ihr jetzt aus Bad Kissingen in Aschaffenburg bewundern könnt, findet ihr auch in Miltenberg was, nämlich eine Fastnachtsmaske und Montur aus der Rhön. Also mal ein bisschen Abwechslung hier bei uns in den Museen. Schöne Aktion.
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1: Beim Handball-Zweitligisten TV Großwallstadt konnten die Fans gestern Abend mal ganz genau hinschauen beim öffentlichen Training im Sportpark. Zu sehen gab es alle 5 Neuzugänge und auch den neuen Co-Trainer Marko Sokicic. Einer hat aber gefehlt und das sorgt natürlich direkt für Gesprächsstoff, nämlich Sebastian Trost. Nach seinem Kreuzbandriss und einer weiteren Knie-OP ist er noch nicht wieder fit. Trainer André Lorbach geht aktuell sogar davon aus, dass Trost wohl die komplette Hinrunde ausfallen könnte. Am Freitag wird dann zum ersten Mal getestet. Und zwar direkt gegen den Bundesligisten frisch auf Göppingen.
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15: Grau und windig ist es fast überall bei uns im Primavera-Land. Dazu um die 22, 23 Grad. Morgen wird es dann ähnlich, zumindest von den Temperaturen her. Aber es wird wieder insgesamt ein bisschen freundlicher. Morgen schaut dann nämlich die Sonne viel öfter vorbei. Und damit ist es 17 Uhr.
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16: bin Stefan Schütz. Es war der 22.07.2016, ein Tag vor 10 Jahren, der sich in die Seele der Menschen in München eingebrannt hat. Ein 18-Jähriger schoss aus rassistischen Motiven in einem Einkaufszentrum 9 Menschen und anschließend sich selbst. Bundespräsident Steinmeier sagte während einer Gedenkveranstaltung zu den Angehörigen:
17: Diese rassistische Tat, sie betrifft unser ganzes Land und sie geht uns alle in diesem Land an. Deshalb geht auch Ihr Leid, das Leid der Angehörigen und Freunde der Opfer, uns alle an. Sie sind nicht allein. Wir alle trauern mit Ihnen und wir sind an Ihrer Seite.
16: Die Bundesregierung berät gerade über die geplante Frühstartrente für Kinder. Der Plan: Der Staat zahlt für jedes Kind vom 6. bis zum 18. Lebensjahr monatlich 10 Euro in ein Altersvorsorgedepot ein. Ausgezahlt wird das Geld erst ab 65. Zusätzlich sollen Eltern bis zu 6.840 Euro im Jahr draufzahlen können. Damit will die Regierung vor allem Menschen mit geringem Einkommen den Weg in die private Altersvorsorge erleichtern. Bei Preisen von teils deutlich über 2 Euro je Liter Sprit kommen viele Autofahrende an finanzielle Schmerzgrenzen. Bundeswirtschaftsministerin Reiche schließt dennoch vorerst weitere staatliche Entlastungen aus. Die CDU-Politikerin verwies auf die angespannte Haushaltslage und sagte, die frühere Spritpreisbremse habe den Bund viele Milliarden Euro gekostet. Frankreich führt als erstes EU-Land ein Social-Media-Verbot für Kinder unter 15 Jahren ein. Das Parlament verabschiedete ein entsprechendes Gesetz, das nach den Sommerferien schrittweise greifen soll. Ab September gilt es für neu angelegte Konten, Anfang 2027 auch für bestehende. Auch in Deutschland wird über ein solches Verbot diskutiert. In Deutschland arbeiten so viele Menschen mit Schwerbehinderung wie nie zuvor. 1,14 Millionen waren es 2024. Beschäftigt sind sie laut Behörden vor allem in der Industrie, der Verwaltung, im Handel und im Gesundheits- sowie Pflegebereich. Dennoch bleibt die Erwerbstätigenquote mit knapp 51% unter der Gesamtbevölkerung mit rund 77%.
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15: 5 von mir ist Hallo auf die Straßen. Einmal Achtung bitte, wenn ihr auf der A45 unterwegs seid. Richtung Gießen zwischen Mainhausen und Kleinostheim steht ein defekter LKW. Da liegen auch Gegenstände auf der Fahrbahn. Passt hier bitte auf. Da müsst ihr immer noch geduldig sein, wenn ihr auf der A3 Richtung Frankfurt unterwegs seid. Zwischen dem Seligenstädter Dreieck und Oberzhausen staut sich 10 Kilometer zurück wegen Reparaturarbeiten nach einem Fahrzeugbrand. Ihr braucht hier über eine Stunde länger. Dann noch die A3 Richtung Würzburg zwischen dem Offenbacher Kreuz und Hanau. Da stockt es gerade auf 5 Kilometer. Geblitzt wird in Aschaffenburg in der Großostheimer Straße. Da sind 50 erlaubt. Und in Weilbach habt ihr den Blitzer entdeckt Richtung Amerbach hinter einem Plakat in der 30er. Falls ihr unterwegs noch was seht, Staus oder Blitzer, ihr könnt euch jederzeit gerne kostenlos bei uns melden. Einfach durchklingeln 0800 66 66 400. Gute Fahrt euch.
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Brian Evans ist das bei Radio Primavera. 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

Lady Gaga und Bradley Cooper waren das um gleich 20 Minuten nach 5. Die Stimmung bei den Autozulieferern im Primaveraland ist gerade ziemlich angespannt, so auch in Karlstein. Dort haben heute Mittag mehrere Adecco-Beschäftigte gestreikt, nachdem letzte Woche Schließungspläne bekannt gegeben wurden. Alles dazu und weitere Nachrichten von hier gibt's gleich in unserem Primavera-News-Überblick um 5:30. Wow.

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19: Die Wolken lockern jetzt am Abend so ein bisschen auf und wir bekommen noch etwas Sonne ab. Das Ganze bei um die 22 Grad zwischen Wächtersbach und Ammerbach. Morgen ähnlich wie heute bis zu 23 Grad im Laufe des Tages, aber mit mehr Sonne. Und das Wochenende wird dann auch wieder sommerlich mit viel Sonnenschein. Freitag bis zu 26, Samstag dann teilweise bis zu 32 Grad. Und damit wird's 5:30.
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20: Ich bin Tim Obert, guten Abend. Nach dem tödlichen Zusammenstoß zwischen einem Streifenwagen und einem Jugendlichen in Hanau wird jetzt gegen den Fahrer wegen fahrlässiger Tötung ermittelt. Bei dem Opfer handelt es sich um einen 17-Jährigen aus dem Landkreis Aschaffenburg. Wolke Kilp.
21: In der Nacht auf Samstag meldet ein Zeuge der Polizei einen Mann, der immer wieder auf der Landesstraße zwischen Hanau und Großauheim laufen soll. Zwei Beamte suchen daraufhin mit einem Streifenwagen nach der Person. Auf der Fahrbahn Richtung Großauheim stößt das Polizeiauto schließlich mit dem 17-Jährigen zusammen. Trotz sofortiger Hilfeleistung stirbt der Jugendliche noch an der Unfallstelle. Ein Sachverständiger, die Rechtsmedizin und das Landeskriminalamt untersuchen jetzt den genauen Ablauf. Weshalb der Jugendliche auf der Straße war, ist noch nicht geklärt. Die beiden Polizisten bleiben körperlich unverletzt und werden psychologisch betreut. Gegen den Fahrer wird jetzt wegen des Verdachts der fahrlässigen Tötung ermittelt.
20: In Karlstein haben Beschäftigte des Personaldienstleisters Adecco für bessere Bedingungen bei der geplanten Werksschließung protestiert. Rund 400 Mitarbeiter an den Standorten Karlstein und Kleinostheim sind davon betroffen. Grund für die Schließung ist der Wegfall von Logistikaufträgen des Automobilzulieferers Schaeffler. Die IG Metall fordert unter anderem höhere Abfindungen, eine Transfergesellschaft und direkte Gespräche mit der Geschäftsführung. Für die Gewerkschaft ist der Fall Teil einer größeren Entwicklung im Primavera-Land. Percy Scheidler von der IG Metall sagte uns im Primavera-Interview.
22: Wenn man sich die Zahlen anschaut von der Arbeitsagentur, haben wir die letzten zwei Jahre um die 3000 erwerbstätige Arbeitsplätze verloren. Auch zum Teil, Großteil aus der Metall-Elektroindustrie, Logistikbereich. Wir haben derzeit Magna ja in der Auseinandersetzung, was die Schließung angeht und dann jetzt hier bei Adecco.
20: Die IHK Aschaffenburg lädt gleich zum Sommerempfang ein. Im Mittelpunkt stehen die aktuelle Lage der Betriebe, die Herausforderungen für den Wirtschaftsstandort Bayerischer Untermain und der gemeinsame Austausch. Rund 200 Gäste aus Wirtschaft, Politik und Wissenschaft kommen vor Ort zusammen. Darunter TH-Präsidentin Prof. Dr. Eva-Maria Beck-Meuth, Aschaffenburgs Oberbürgermeister Markus Schlemmer, Miltenbergs Landrat Björn Bartels und der Europaabgeordnete Stefan Köhler. Auch zahlreiche Unternehmen aus der Region sind vertreten. Und das passiert heute noch im Primavera-Land? Die Bruchköbler Bürgermeisterin Silvia Braun steht in Butterstadt für einen offenen Austausch mit Bürgern zur Verfügung und in Miltenberg startet die DJK-Sportwoche. Und alle Nachrichten aus der Welt gibt's wieder zur vollen Stunde.
19: Dankeschön, Tim.
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19: Um kurz nach 5:30, da haben wir immer noch die A3 Richtung Frankfurt. Zwischen dem Seligenstädter Dreieck und Obertshausen 10 Kilometer Stau wegen Reparaturarbeiten nach einem Fahrzeugbrand. Es lockert sich aber langsam ein bisschen auf. Also ihr braucht jetzt... lockert gar nicht auf, ihr braucht jetzt länger. Ich habe nur die 30 Minuten gelesen, aber nicht die Stunde davor. Also ihr braucht gerade 1,5 Stunden länger, wenn ihr hier unterwegs seid. Bitte umfahrt das Gebiet so gut wie möglich. Falls ihr unterwegs noch was seht, Staus oder Blitzer, könnt ihr jederzeit gerne kostenlos bei uns anrufen unter der 0800 66 66 400. Gute und sichere Fahrt euch.
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0: St. Elmo's Fire. Musik aus den 80ern ist das hier bei Radio Primavera. Paddle ist gerade eine richtige Trendsportart. Vielleicht habt ihr es schon ausprobiert oder ihr habt es noch vor, dann haben wir jetzt was für euch. Gemeinsam mit Star Paddle in Obernburg schenken wir euch 5x eine Stunde Paddle für euch und bis zu 3 weiteren Personen. Wie das Ganze funktioniert, weiß meine Kollegin Wolke Kilp.
1: Paddle kann man sich am einfachsten als Mischung aus Tennis und Squash vorstellen. Gespielt wird normalerweise zu viert, also 2 gegen 2. Das Feld ist deutlich kleiner als ein Tennisplatz und komplett von Glaswänden oder Gittern umgeben. Und genau diese Wände machen den großen Unterschied. Sie gehören nämlich ganz normal zum Spiel dazu. Der Ball muss wie beim Tennis zuerst im gegnerischen Feld aufkommen. Danach darf er aber gegen die Glaswand oder das Gitter fliegen und kann trotzdem noch zurückgespielt werden. Manchmal läuft der Ball dadurch in eine Richtung, mit der man überhaupt nicht rechnet, und das sorgt dann für schnelle oder auch teilweise ziemlich spektakuläre Ballwechsel. Auch die Schläger sehen anders aus als beim Tennis. Sie sind auf jeden Fall kleiner und haben nicht diese, die heißen Saiten. Die bestehen nämlich aus einer festen Fläche und der Ball sieht fast aus wie ein Tennisball, hat aber etwas weniger Druck und ist dadurch ein bisschen langsamer unterwegs.
0: Danke dir, Wolke. Auf jeden Fall sehr viel einsteigerfreundlicher als Tennis. 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
2: Wir schauen heute mal auf ein Traumreiseziel von vielen von euch, nämlich nach Mauritius. Dort erwarten euch rund 27 Grad, puderzuckerweiße Strände, türkisblaues Wasser und jede Menge Postkartenmotive. Egal ob entspannen unter Palmen, eine Schnorcheltour durchs Korallenriff oder ein Cocktail mit Blick aufs Meer, Mauritius eignet sich gerade perfekt dafür. Oder lieber nach Dubai, dort werden es die nächsten Tage richtig heiß, um die 39 Grad. Also Sonnencreme auf jeden Fall nicht vergessen. Zwischen imposanten Wolkenkratzern, luxuriösen Hotels und endlosen Sandstränden gibt es jede Menge zu entdecken. Shoppen in riesigen Malls, den Ausblick vom Burj Khalifa oder am Abend eine Wüstensafari. In Dubai wird es euch garantiert nicht langweilig.
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18: Mit 21 Grad und einem freundlichen Mix aus Sonne und Wolken geht es durch den Abend hier im Primavera-Land. In der Nacht bleibt es dann trocken, aber es wird nochmal ordentlich frisch mit um die 12 Grad. Morgen insgesamt bekommen wir wieder viel Sonnenschein ab, zwischendurch ein paar Wolken. Die werden aber immer weniger, je später es morgen wird. Und abends kriegen wir nochmal ganz viel Sonne ab. Das Ganze dann bei bis zu 23 Grad. Und damit ist es 18 Uhr.
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19: Ich bin Stefan Schütz. München hat der Opfer des OEZ-Attentats gedacht. Um 17.51 Uhr, zum Zeitpunkt des Anschlags vor 10 Jahren, hat es eine Schweigeminute gegeben. Vor dem Olympia-Einkaufszentrum hatte ein 18-Jähriger aus rassistischen Motiven 8 Jugendliche und eine erwachsene Frau erschossen und sich dann selbst getötet. Bei der Gedenkveranstaltung in der bayerischen Landeshauptstadt sprach unter anderem Bundespräsident Steinmeier. Messenger-Dienste wie WhatsApp oder Unternehmen wie Google und Microsoft dürfen wieder private Chats mitlesen. Darauf haben sich die EU-Mitgliedstaaten geeinigt. Michael Brandt berichtet.
20: Es geht um Bilder oder Videos von Kindesmissbrauch. Danach dürfen Anbieter von Diensten wie Outlook, Gmail oder Instagram wieder mit Hilfe von Software suchen. Aber verschlüsselte Chats wie bei WhatsApp oder Signal dürfen nicht durchsucht werden. Und die EU-Ausnahmeregelung verbietet auch Techniken, die Nachrichten prüfen, bevor sie verschlüsselt und versendet sind.
19: Für Rente, Gesundheit und Pflege und ähnlichen Leistungen muss der Staat immer mehr Geld ausgeben. Im vergangenen Jahr waren es rund 1.431 Milliarden Euro. Das berichtet die Süddeutsche Zeitung. Die größten Posten im Sozialbudget bilden die Ausgaben für ältere Menschen, also für Renten, Pensionen oder Pflege. Große Posten sind auch die Zahlungen für Arbeitslose und die Krankenversorgung. Der Nachfolger von Jens Spahn als Unionsfraktionschef steht fest. Thorsten Frey, der bisherige Kanzleramtschef, wurde dafür vorgeschlagen, und zwar von CDU-Chef Merz und CSU-Chef Söder. Spahn war zurückgetreten, nachdem er bekannt gegeben hatte, dass er per Leihmutterschaft in den USA Vater geworden ist. In Deutschland ist das verboten. Die Bundesregierung will Start-ups in der Wachstumsphase gezielt fördern. Wirtschaftsministerin Reiche hat dafür weniger Bürokratie, mehr Wagniskapital und leichtere Gründungen aus der Wissenschaft angekündigt. Im Fokus stehen unter anderem Drohnen, Hyperschallwaffen sowie Raumfahrt- und Satellitentechnologien. Es soll verhindert werden, dass erfolgreiche Start-ups ins Ausland abwandern.
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18: 6:02 haben wir es. Wir schauen auf die Straßen. Achtung, einmal auf der A3 Richtung Würzburg. Zwischen Frankfurt Süd und dem Offenbacher Kreuz liegen LKW-Reifenteile auf der mittleren Spur. Fahrt ihr bitte vorsichtig. Dann haben wir noch die A3 Richtung Frankfurt zwischen dem Seligenstädter Dreieck und Obertshausen. Da staut sich's mittlerweile auf 11 Kilometern zurück. Da laufen immer noch Reparaturarbeiten nach einem Fahrzeugbrand. Laut Polizei dauert das Ganze wohl auch noch bis morgen. Ihr müsst hier mit über einer Stunde mehr Zeit rechnen. Dann haben wir noch die B469 Richtung Amorbach zwischen der B426 Obernburg und Wörth. Da steht ein defektes Auto. Und dann haben wir nochmal die B469 Richtung Wörth, Höhe Stockstadt. Da steht auch ein defektes Auto. Also bitte seid vorsichtig unterwegs. Es ist einiges los auf unseren Straßen. Dafür habe ich aktuell keine Blitzer bei uns vorliegen. Vielleicht seht ihr unterwegs einen. Dann könnt ihr natürlich gerne kostenlos hier durchgeben unter der 0800 66 66 400. Gut und sichere Fahrt euch.
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Ihr hört Radio Primavera und ihr macht uns zum besten und schnellsten Verkehrsservice der Region. Ihr habt uns ein liegengebliebenes Fahrzeug gemeldet auf der A3 Richtung Frankfurt, Höhe Kleinostheim auf der Parallelspur. Bitte passt hier in dem Bereich ganz besonders auf. Und einen neuen Blitzer habt ihr auch noch für uns. Der steht ebenfalls hier auf der A3 Richtung Frankfurt auf der Parallelspur, Höhe Kleinostheim. Da sind 60 erlaubt. Gute und sichere Fahrt euch.

0: Gut gelaunt geht's durch den Mittwochabend hier bei Radio Primavera. Und nicht nur bei der Musik sind wir gut drauf. Nein, es gibt auch wieder ganz viele gute Nachrichten. Und die hat jetzt meine Kollegin Anna-Maria Asenovic für euch.
1: Die erste Nachricht ist was für alle Tierfreunde. Dem Weißstorch geht's in Deutschland so gut wie schon lange nicht mehr. Mittlerweile gibt's bei uns rund 15.000 Storchenpaare. So viele wie noch nie. Naturschutzmaßnahmen und kürzere Zugwege sorgen dafür, dass sich der Bestand in den letzten Jahren richtig gut entwickelt hat. Dann geht's nach Paris. Während es oben auf den Straßen richtig heiß wird, bleibt's darunter angenehm kühl. Denn unter der Stadt verläuft ein riesiges Fernkältenetz, das schon heute rund 900 Gebäude mit umweltfreundlicher Kühlung versorgt. Und das Netz soll in Zukunft noch weiter wachsen. Und zum Schluss noch ein Blick nach Großbritannien. Dort startet jetzt die weltweit erste Studie für einen Impfstoff gegen eine seltene Ebola-Variante. Jetzt wird getestet, ob der Impfstoff sicher ist und das Immunsystem schützt.
0: Ja, sehr cool. Danke dir, Anna. Noch mehr Nachrichten allerdings von hier, die kriegt ihr gleich wieder um 6:30 bei meinem Kollegen Tim Obert hier bei Radio Primavera.

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8: Die Sonne schaut jetzt am Abend noch mal ein bisschen raus. Dazu 22 Grad in Heusenstamm und 21 in Johannesberg. Heute Nacht wird es noch mal ordentlich frisch mit um die 12 Grad. Morgen dann ähnlich wie heute, zumindest von den Temperaturen her. Aber wir bekommen morgen deutlich mehr Sonnenschein ab. Und damit ist es 6:30.
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9: Ich bin Tim Obert, guten Abend. Schon wieder eine Geldautomatensprengung bei uns in der Region. In den frühen Morgenstunden schlugen Täter in einer Sparkassenfiliale in Walderschaft zu. Damit ist es bereits der dritte Fall in diesem Monat im Primavera-Land. Vivian Marx mit Details.
7: Im Neuen Weg in Walderschaff ist gegen 3 Uhr ein lauter Knall zu hören. 4 mutmaßliche Täter sprengen den Geldautomaten an der Sparkassenfiliale und flüchten daraufhin in einem dunklen Auto in Richtung A3. Glassplitter, Blechteile, ein stark beschädigtes Gebäude bleiben nach der Explosion zurück. Die Polizei startet eine Großfahndung und setzt auch einen Hubschrauber ein, bislang ohne Erfolg. Die Wohnungen über der Filiale werden vorsorglich geräumt, verletzt wurde niemand. Ob die Täter Beute machen, ist noch unklar. Der Schaden liegt aber wohl mindestens im 5-stelligen Bereich. Zuvor waren im Juli bereits Filialen in Rottgau-Niederroden und Dietzenbach betroffen. Auch nach diesen beiden Sprengungen sind die Täter weiter auf der Flucht.
9: Nach der Geisterfahrt auf der A45 ist jetzt auch die 12-jährige Tochter der Fahrerin gestorben. In der Nacht zum Sonntag war eine 34-Jährige aus Obernburg bei Florstadt in falscher Richtung auf die A45 gefahren. Dann krachte sie frontal mit einem entgegenkommenden Auto zusammen. Die Frau und der 70-jährige Fahrer kamen dabei ums Leben. Der Ehemann der 34-Jährigen und ihre 3 Kinder kamen schwer verletzt ins Krankenhaus, wo die 12-Jährige am Morgen ihren Verletzungen erlag. Der Zustand des Vaters und der 15-jährigen Schwester gilt inzwischen als stabil. Der 10 Jahre alte Junge befindet sich weiterhin in kritischem Zustand. Die Bruchköbler Bürgermeisterin Silvia Braun ist ab jetzt auf Sommertour. In mehreren Stadtteilen will sie mit Bürgerinnen und Bürgern ins Gespräch kommen. Dabei können Fragen, Probleme und Vorschläge rund um Bruchköbel angesprochen werden. Den Anfang macht sie jetzt in Butterstadt. In den kommenden Wochen wird sie dann unter anderem in Oberissigheim, Roßdorf und Niederissigheim für einen Austausch vor Ort sein. Und das passiert heute noch im Primavera-Land? An der Maria-Ward-Schule in Aschaffenburg wird das Theaterstück What About Hair aufgeführt und in der Landesliga Nordwest empfängt Alemannia Haibach den TuS Reubach. Und alle Nachrichten aus der Welt gibt's wieder zur vollen Stunde.
8: Dankeschön, Tim.
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8: Um kurz nach 6:30, da schauen wir nochmal auf die A3 Richtung Frankfurt. Zwischen dem Seligenstädter Dreieck und Obertshausen nach wie vor 11 Kilometer Stau. Da laufen immer noch Reparaturarbeiten nach dem Fahrzeugbrand. Da dauert es immer noch über eine Stunde länger, wenn ihr hier unterwegs seid. Dann haben wir noch die B469 Richtung Amorbach. Zwischen Obernburg und Wörth, da steht ein defektes Auto. Dann nochmal die B469 Richtung Wörth. Höhe Stockstadt, steht auch ein defektes Auto. Geblitzt wird. Auf der A3 Richtung Frankfurt, auf der Parallelspurhöhe Kleinostheim in der 60er. Falls ihr noch was seht unterwegs, Staus oder Blitzer, meldet euch gerne kostenlos bei uns 0800 66 66 400. Gute Fahrt euch.
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0: gleich 6:45 bei Radio Primavera. Und jetzt wird's ein bisschen nostalgisch für viele von uns. Die Diddlemaus ist zurück. Es ist das Comeback, was diese Woche angekündigt wurde. Diddle war der Kindheitsheld der 90er und der 2000er. Das Plüschtier mit den Riesenfüßen und den Hosenträgern war jahrelang überall. Diddle auf Karten, Diddle auf Tassen und Diddle auf Bettwäsche. Fast 25 Jahre lang war er Dauergast in Kinderzimmern. 2014 verschwanden die Produkte aber aus den Regalen. Und jetzt gibt's Diddle wieder deutschlandweit in den Läden.
1: Ich habe noch Diddlemaus-Tesafilm von meiner Einschulung, weil ich wollte ihn immer nicht hernehmen, weil mir das zu schade war. Und jetzt habe ich den bis heute.
2: Diddlemaus. Ich habe wirklich meine allererste Freundin. Ich habe mich komplett verliebt. Dann habe ich dir Liebesbriefe geschrieben und habe Diddlemäuse gemalt.
0: Ja, und ich kann mich noch an den Diddle-Blog erinnern, den ich als Kind hatte. Vielleicht geht's euch ja ähnlich mit der Freude aufs Comeback. Statt alter Klassiker gibt's jetzt ausschließlich neue Produkte. Plüsch, Duftblöcke, Schulartikel, Tasten, Trinkflaschen und mehr. Schön, das war der Nachmittag bei Radio Primavera. Hier geht's jetzt weiter mit der besten Musik zum Wohlfühlen. Ich bin Anna-Kathrin Mark und wir hören uns morgen wieder ab 15 Uhr.

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13: Jetzt am Abend schaut noch die Sonne immer mal wieder durch die Wolken durch. Das Ganze bei 21 Grad in Kleinostheim, 22 sind es bei euch in Sulzbach und in Freudenberg. Morgen werden es auch um die 23 Grad in der Spitze, dazu aber viel Sonnenschein. Morgens noch ein paar Wolken dabei, die ziehen dann aber im Laufe des Tages weiter. Und damit ist es 19 Uhr.
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14: Ich bin Oliver Urbanke. Heute vor 10 Jahren sind am Olympia-Einkaufszentrum in München 9 Menschen Opfer eines rechtsterroristischen Anschlags geworden. Bei der Gedenkfeier kamen vor allem die Angehörigen zu Wort und erhoben schwere Vorwürfe gegen die Politik. Pia Wegner berichtet vom OEZ.
15: Wir wurden alleine gelassen. Wir haben seit 10 Jahren dieselben Fragen und bekommen sie seit 10 Jahren nicht beantwortet. Mit Sätzen wie diesen haben die Angehörigen vor allem eins klargemacht: ihre Wut. Bei der Trauerfeier ging es ihnen nicht nur ums Erinnern. Es ging ihnen vor allem darum zu verdeutlichen, dass es viel zu lange gedauert hat, bis von der Politik anerkannt wurde, dass das, was hier vor 10 Jahren passiert ist, ein rassistischer Anschlag war. 10 Jahre später fordern sie immer noch Aufklärung und vor allem eine bessere Prävention vor rechtem Terror.
14: Der Mobilfunkanbieter O2 baut in Deutschland wohl jede sechste Stelle ab. Bis Ende des Jahres sollen bis zu 1.100 von knapp 6.900 Vollzeitstellen wegfallen. Dazu schließt O2 noch 60 seiner rund 800 Shops. Grund dafür ist unter anderem, dass mit 1&1 der wichtigste Firmenkunde ins Mobilfunknetz von Vodafone gewechselt ist. Das hat O2 ordentlich Geld gekostet. Weitere Sparmaßnahmen und Stellenstreichungen sollen nächstes Jahr folgen, besonders in Callcentern. Kanzleramtschef Frei soll der neue Unionsfraktionschef werden und damit der Nachfolger des zurückgetretenen Jens Spahn. Die Vorsitzenden von CDU und CSU, Merz und Söder, haben ihn für das Amt vorgeschlagen. Kommenden Mittwoch soll er offiziell gewählt werden. Unklar ist noch, wer in Zukunft Freis bisherigen Job im Kanzleramt übernimmt. Der Synchronsprecher von Anthony Hopkins, Jack Nicholson und Dustin Hoffman ist tot. Joachim Kerzle ist vorgestern im Alter von 84 Jahren gestorben, wie seine Agentur mitgeteilt hat. Deren Geschäftsführer sagte, mit Kerzle verliere die deutsche Synchron- und Hörbuchwelt eine außergewöhnliche Persönlichkeit.
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13: Um 7:15, da haben wir immer noch die A3 Richtung Frankfurt zwischen dem Seligenstädter Dreieck und Oberzhausen. 10 Kilometer Stau wegen Reinigungsarbeiten. Das Ganze dauert vermutlich noch bis morgen. Ihr braucht hier gerade eine Stunde länger. Dann gibt es eine Vollsperrung zwischen Hasselroth und Gründau-Lieblos zwischen der Straße am Bahnhof und der Abzweigung nach Niedermittlau in beide Richtungen. Da hat es nämlich einen Unfall mit 2 Fahrzeugen gegeben. Polizei und Rettung sind vor Ort. Einen Blitzer habe ich noch für euch. Der steht auf der A3 Richtung Frankfurt auf der Parallelfahrbahn Höhe Kleinostheim. Da sind 60 erlaubt. Gute und sichere Fahrt euch.
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15: Ich bin Tim Obert, guten Abend. Schon wieder eine Geldautomatensprengung bei uns in der Region. In den frühen Morgenstunden schlugen Täter in einer Sparkassenfiliale in Walderschaft zu. Damit ist es bereits der dritte Fall in diesem Monat im Primavera-Land. Vivian Marx mit Details.
16: Im neuen Weg in Walderschaff ist gegen 3 Uhr ein lauter Knall zu hören. 4 mutmaßliche Täter sprengen den Geldautomaten an der Sparkassenfiliale und flüchten daraufhin in einem dunklen Auto in Richtung A3. Glassplitter, Blechteile, ein stark beschädigtes Gebäude bleiben nach der Explosion zurück. Die Polizei startet eine Großfahndung und setzt auch einen Hubschrauber ein, bislang ohne Erfolg. Die Wohnungen über der Filiale werden vorsorglich geräumt, verletzt wurde niemand. Ob die Täter Beute machen, ist noch unklar. Der Schaden liegt aber wohl mindestens im 5-stelligen Bereich. Zuvor waren im Juli bereits Filialen in Rottgau-Niederroden und Dietzenbach betroffen. Auch nach diesen beiden Sprengungen sind die Täter weiter auf der Flucht.
15: Nach der Geisterfahrt auf der A45 ist jetzt auch die 12-jährige Tochter der Fahrerin gestorben. In der Nacht zum Sonntag war eine 34-Jährige aus Obernburg bei Florstadt in falscher Richtung auf die A45 gefahren. Dann krachte sie frontal mit einem entgegenkommenden Auto zusammen. Die Frau und der 70-jährige Fahrer kamen dabei ums Leben. Der Ehemann der 34-Jährigen und ihre drei Kinder kamen schwer verletzt ins Krankenhaus, wo die 12-Jährige am Morgen ihren Verletzungen erlag. Der Zustand des Vaters und der 15-jährigen Schwester gilt inzwischen als stabil. Der 10 Jahre alte Junge befindet sich weiterhin in kritischem Zustand. Die Bruchköbler Bürgermeisterin Silvia Braun ist ab jetzt auf Sommertour. In mehreren Stadtteilen will sie mit Bürgerinnen und Bürgern ins Gespräch kommen. Dabei können Fragen, Probleme und Vorschläge rund um Bruchköbel angesprochen werden. Den Anfang macht sie jetzt in Butterstadt. In den kommenden Wochen wird sie dann unter anderem in Oberissigheim, Roßdorf und Niederissigheim für einen Austausch vor Ort sein. Und das passiert heute noch im Primavera-Land? An der Maria-Ward-Schule in Aschaffenburg wird das Theaterstück What About Hair aufgeführt und in der Landesliga Nordwest empfängt Alemannia Haibach den TuS Reubach. Und alle Nachrichten aus der Welt gibt's wieder zur vollen Stunde.
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18: Ich bin Oliver Urbanke. Im Kampf gegen sexuellen Kindesmissbrauch dürfen Messenger-Dienste in der EU bald wieder in privaten Chats nach Hinweisen suchen. In der Debatte um die sogenannte Chat-Kontrolle einigten sich Mitgliedsländer darauf, Datenschutzregeln befristet zu lockern. Dieter Ebeling berichtet.
19: Die Übergangsregelung zur Chatkontrolle soll nun erstmal bis April 2028 gelten. Sie ist aber gegenüber der bisherigen Lage etwas geändert. Ein automatisiertes Scannen von Nachrichten bei Outlook, Gmail oder Instagram beispielsweise soll noch vor dem Aussenden nicht mehr möglich sein. Aber die Netzwerke dürfen auch weiterhin beispielsweise nach jugendpornografischen Inhalten suchen.
18: Der Nachfolger von Jens Spahn als Unionsfraktionschef steht fest. Thorsten Frey, der bisherige Kanzleramtschef, wurde dafür vorgeschlagen, und zwar von CDU-Chef Merz und CSU-Chef Söder. Spahn war zurückgetreten, nachdem er bekannt gegeben hat, dass er per Leihmutterschaft in den USA Vater geworden ist. In Deutschland ist das verboten. Die Union ist gegen eine Legalisierung. Für Rente, Gesundheit und Pflege sowie ähnliche Leistungen muss der Staat immer mehr Geld ausgeben. Im vergangenen Jahr waren es rund 1.431 Milliarden Euro, berichtet die Süddeutsche Zeitung. Die größten Posten im Sozialbudget bilden die Ausgaben für ältere Menschen, also für Rente, Pension oder Pflege. Große Posten sind auch die Zahlungen für Arbeitslose und die Krankenversorgung. Der Deutsche Fußballbund steht 3,5 Wochen nach dem WM-Flop der Nationalmannschaft kurz vor seinem Engagement von Jürgen Klopp als neuem Bundestrainer. Nach dpa-Informationen ist für morgen Vormittag eine Sitzung mit Aufsichtsrat und Gesellschafterversammlung des DFB geplant. Der DFB selbst hat das nicht bestätigt. Klopp soll einen 4-Jahres-Vertrag bis zur nächsten WM-Endrunde 2030 bekommen.
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19: Ich bin Oliver Urbanke. Der Mobilfunkanbieter O2 baut in Deutschland wohl jede sechste Stelle ab. Bis Ende des Jahres sollen bis zu 1.100 von knapp 6.900 Vollzeitstellen wegfallen. Dazu schließt O2 noch 60 seiner rund 800 Shops. Grund dafür ist unter anderem, dass mit 1&1 der wichtigste Firmenkunde ins Mobilfunknetz von Vodafone gewechselt ist. Das hat O2 ordentlich Geld gekostet. Weitere Sparmaßnahmen und Stellenstreichungen sollen nächstes Jahr folgen, besonders in Callcentern. Lieder, die Freunde und Angehörige für die Toten ausgesucht haben, Blumen und Kränze, Hinterbliebene, die mit schmerzlichen Worten an ihre Liebsten erinnern und zugleich ihre Enttäuschung über die damaligen Ermittlungen und die Politik ausdrücken. Mit einer bewegenden Feier hat München der neun Opfer des rassistischen Anschlags am Olympia-Einkaufszentrum vor 10 Jahren gedacht. Zum Tatzeitpunkt um 17.51 Uhr gab es zudem eine Schweigeminute. Der bisherige Kanzleramtschef Frei soll neuer Vorsitzender der Unionsfraktion im Bundestag werden. Darauf verständigten sich CDU-Chef Merz und CSU-Chef Söder nach Angaben aus Unionskreisen. Gewählt werden soll Frei nächsten Mittwoch. Er folgt auf Jens Spahn, der nach Kritik an der Geburt seines Kindes durch eine Leihmutter in den USA zurückgetreten war. In gleich mehreren beliebten Urlaubsländern am Mittelmeer gibt es aktuell schwere Waldbrände. Betroffen sind vor allem Südfrankreich und Sizilien. Claudia Wächter berichtet.
20: Hunderte im Hinterland von Marseille haben die Nacht in Notunterkünften verbracht. Dutzende Häuser sind bereits beschädigt. Viele Familien haben keinen Strom. Auch in anderen Regionen Frankreichs brennt es genauso wie in Italien. Auf der Urlaubsinsel Sizilien facht der Wind die Flammen immer wieder an. Über der Hauptstadt Palermo wabert Qualm. Bewohner sind geflüchtet. Und es ist brüllend heiß. Gestern waren es mehr als 46 Grad.
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15: Ich bin Yves Simon. Am Olympia-Einkaufszentrum in München ist heute mit einer Gedenkfeier an die 9 Menschen erinnert worden, die dort vor 10 Jahren bei einem rassistischen Anschlag getötet wurden. Die Angehörigen der Opfer haben sich unter anderem dafür stark gemacht, dass solche Taten in Zukunft besser verhindert werden müssen. Wie die Stadt München das schaffen will, das erklärt Monika Fuchs, die zweite Bürgermeisterin.
16: Bildung, Prävention, Schulprojekte gemeinsam zu machen, zu sensibilisieren, aber auch den Mund aufzumachen, wo Unrecht geschieht, auch wenn es vielleicht mal unangenehm oder ungemütlich wird.
15: Die Opfer waren vor allem Jugendliche und junge Erwachsene. Der Nachfolger von Jens Spahn als Unionsfraktionschef steht fest. Thorsten Frei, der bisherige Kanzleramtschef, wurde dafür vorgeschlagen, und zwar von CDU-Chef Merz und CSU-Chef Söder. Spahn war zurückgetreten, nachdem ja bekannt geworden ist, dass er per Leihmutterschaft in den USA Vater geworden ist. In Deutschland ist das verboten. Die Bundesregierung will Start-ups in der Wachstumsphase gezielt fördern. Wirtschaftsministerin Reiche hat dafür weniger Bürokratie, mehr Wagniskapital und auch leichtere Gründungen aus der Wissenschaft angekündigt. Im Fokus stehen unter anderem Drohnen, Hyperschallwaffen sowie Raumfahrt- und Satellitentechnologien. Es soll verhindert werden, dass erfolgreiche Start-ups ins Ausland abwandern. Der Start-up-Verband hat die Strategie begrüßt. Bei der Lufthansa-Tochter Swiss sind offensichtlich zwei alkoholisierte Piloten vor einem Flug aus Genf aus dem Dienst genommen worden. Crewmitglieder hatten schon Stunden vor dem Abflug Alarm geschlagen. Die Airline hat daraufhin an der Einsatzfähigkeit der zwei gezweifelt. Die Piloten fliegen auch seitdem nicht mehr. Die internen Ermittlungen laufen.
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18: Ich bin Yves Simon. Mit bewegenden Worten hat Bundespräsident Steinmeier heute bei einer Gedenkfeier in München an die 9 Todesopfer des OEZ-Attentats gedacht. Dabei hat sich Steinmeier entschieden gegen Rassismus und Antisemitismus gewandt.
19: Niemals, meine Damen und Herren, niemals dürfen wir uns damit abfinden, dass solches Denken in unserem Land wieder Raum gewinnt. Antisemitismus und Rassismus dürfen keinen Platz in unserer Gesellschaft haben. Dafür zu sorgen, das ist unser aller Pflicht.
18: Deutschland ist ein Land mit Migrationshintergrund. Das macht uns aus, so hat es Steinmeier ausgedrückt. Vor 10 Jahren hat ein 18-Jähriger am Olympia-Einkaufszentrum 8 Jugendliche und eine Frau erschossen. Der autonome KI-Cyberangriff durch das ChatGPT-Unternehmen OpenAI ist ein Paradigmenwechsel. So sieht es zumindest das Bundesdigitalministerium und warnt jetzt, die Fähigkeiten mancher Modelle würden eine veränderte Bedrohungslage darstellen. Letzte Nacht hatte ein KI-Modell des US-Unternehmens OpenAI eigenständig eine Cyberattacke auf ein Start-up-Unternehmen ausgeführt. Bei Preisen von teilweise deutlich über 2 Euro je Liter Sprit kommen viele Autofahrende an finanzielle Schmerzgrenzen. Bundeswirtschaftsministerin Reiche schließt trotzdem vorerst weitere staatliche Entlastungen aus. Die CDU-Politikerin verweist auf die angespannte Haushaltslage und sagt, die frühere Spritpreisbremse hätte den Bund viele Milliarden Euro gekostet. So will ich nicht mehr heißen. Das hat sich die jüngste Tochter von Angelina Jolie und Brad Pitt vorgenommen, Vivian Jolie Pitt. Die 18-Jährige will den Nachnamen ihres Vaters streichen lassen. Laut der US-Zeitschrift People hat sie schon einen Antrag in Los Angeles eingereicht. Auf einem Formular begründet sie die Namensänderung lediglich wegen persönlicher Gründe. Anfang November will sich das Gericht dann damit auseinandersetzen.
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1: Ich bin Yves Simon. Nach dem Rücktritt von Jens Spahn als Unionsfraktionschef steht sein Nachfolger fest, Thorsten Frey, bisher Kanzleramtschef. Er soll die Spitze der CDU-CSU-Fraktion im Bundestag übernehmen. Darauf haben sich Bundeskanzler Merz und CSU-Chef Söder geeinigt. Offiziell allerdings gewählt werden soll Frey dann erst nächsten Mittwoch in einer Sondersitzung der Fraktion. Wer neuer Chef im Kanzleramt wiederum wird, das steht noch nicht fest. Im Kampf gegen sexuellen Kindesmissbrauch dürfen Messenger-Dienste in der EU bald wieder in privaten Chats nach Hinweisen suchen. In der Debatte um die sogenannte Chat-Kontrolle haben sich die Mitgliedsländer darauf geeinigt, Datenschutzregeln befristet zu lockern. Dieter Ebeling berichtet für uns aus Brüssel.
2: Die Übergangsregelung zur Chatkontrolle soll nun erstmal bis April 2028 gelten. Sie ist aber gegenüber der bisherigen Lage etwas geändert. Ein automatisiertes Scannen von Nachrichten bei Outlook, Gmail oder Instagram beispielsweise soll noch vor dem Aussenden nicht mehr möglich sein.
1: Die Bundesregierung weitet offenbar die umstrittenen Abschiebungen nach Afghanistan aus. Laut dem hessischen Innenministerium gilt die bisherige Beschränkung auf Straftäter und Gefährder nicht mehr. Scharfe Kritik gibt es, weil die Bundesregierung dafür mit der islamistischen Taliban zusammenarbeitet. Der FC Bayern und der VfB Stuttgart werden nach dem DFB-Pokalfinale vor 2 Monaten zur Kasse gebeten. Beide Vereine sollen jeweils 260.000 Euro zahlen. Das hat das DFB-Sportgericht entschieden. Der Grund: etliche Fans haben während des Spiels um die 300 pyrotechnischen Gegenstände angezündet. Weil es im Stadion so stark geraucht hat, musste das Spiel dann unterbrochen werden. Beide Vereine können einen Teil der Strafe für sicherheitstechnische und gewaltpräventive Maßnahmen hernehmen.
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1: Ich bin Yves Simon. Thorsten Frey soll neuer Vorsitzender der Unionsfraktion im Bundestag werden. CDU-Chef und Kanzler Merz sowie auch CSU-Chef Söder haben den bisherigen Kanzleramtschef als Nachfolger des zurückgetretenen Jens Spahn vorgeschlagen. David Riemer berichtet aus Berlin.
2: Frey soll von den 208 Unionsabgeordneten am kommenden Mittwoch in einer Sondersitzung gewählt werden. Die müssen dazu ihren Urlaub unterbrechen. Merz lobte Frey als wichtigen Mitgestalter der bisherigen Regierungsarbeit und der Reform. Söder unterstütze den Vorschlag. Wer Frey als Kanzleramtschef nachfolgen soll, will Merz erst später bekannt geben. Für den Posten werden mehrere Namen gehandelt.
1: Die USA und Saudi-Arabien haben ein Abkommen über den Aufbau eines zivilen Atomprogramms unterzeichnet. Die US-Regierung will dafür Nukleartechnologie liefern und wirtschaftlich profitieren. Gleichzeitig sollen hohe Sicherheitsstandards und auch ein Schutz vor Atomwaffenverbreitung gelten. Kritik gibt es, weil der Deal mitten im Konflikt mit dem Iran und in einer instabilen Region geschlossen wird. Der US-Kongress muss auch noch zustimmen und Experten fürchten einen nuklearen Aufrüstungswettlauf im Nahen Osten. Auf Sizilien breiten sich die Waldbrände immer weiter aus. Bei Temperaturen von über 40 Grad kämpfen Einsatzkräfte gegen die Flammen. Im Hinterland mussten mehr als 100 Menschen in Sicherheit gebracht werden. Und auch in Spanien und Südfrankreich wüten momentan größere Waldbrände. München darf im Univiertel den nächtlichen Verkauf von Alkohol zum Mitnehmen einschränken. Das Verwaltungsgericht hat das Verkaufsverbot für alkoholische Getränke zwischen 22 und 5 Uhr rund um die Schellingstraße in Schwabing für rechtmäßig erklärt. Ein Gastronom, der Flaschenbier to go verkauft, hatte geklagt. Nur ein angedrohtes Zwangsgeld von 5.000 Euro wurde vom Gericht jetzt wieder gekippt. Hintergrund sind Beschwerden über nächtlichen Lärm, Wildpinkler und Glasscherben im beliebten Ausgehviertel rund um die LMU.
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1: Ich bin Yves Simon. Die Bundesregierung will Abschiebungen nach Afghanistan offenbar deutlich ausweiten. Das hat das hessische Innenministerium jetzt bekannt gegeben. Demnach hat die Bundespolizei mitgeteilt, dass die bisherigen Einschränkungen auf Straftäter oder Gefährder aufgehoben werden, also dass auch andere Personengruppen abgeschoben werden können. Thomas Bremser berichtet.
2: Bundesinnenminister Dobrindt hat erst Anfang der Woche bekräftigt, Abschiebungen in Länder wie Afghanistan zu forcieren. Ihm ging es vor allem um Straftäter nach einem tödlichen Angriff auf einen Studenten in Trier. Künftig soll aber jeder Afghane, der ausreisepflichtig ist, abgeschoben werden können, sagt die hessische Landesregierung. Grundlage dafür ist die Zusammenarbeit mit der Taliban-Regierung.
1: Bundespräsident Steinmeier hat bei der Gedenkfeier zum rechtsextremen Attentat am Münchner Olympia-Einkaufszentrum vor 10 Jahren zu mehr Einsatz gegen Rassismus aufgerufen. Diese Tat geht uns alle im Land was an, das hat Steinmeier so formuliert. Und vor allem hat er auch kritisiert, dass jahrelang nur von einem Amoklauf die Rede war. Die USA haben wieder militärische Ziele im Iran angegriffen und das schon die 12. Nacht in Folge. Wie es vom US-Kommando heißt, geht es darum, die Fähigkeiten des Irans zu schwächen, Handelsschiffe und zivile Seeleute zu bedrohen. US-Präsident Trump verschärft gleichzeitig auch den Druck. Er sagt, der Iran wäre immer noch nicht für einen Deal bereit und droht in Zukunft bei Angriffen auf Schiffe in der Straße von Hormuzbrücken oder auch Kraftwerke im Iran zu zerstören. In Neustadt an der Weinstraße hat ein Autofahrer versucht, bei einer Polizeikontrolle seinen Drogenkonsum zu vertuschen. Statt Urin hat er einfach 2x kaltes Toilettenwasser in den Becher gefüllt. Die Beamten haben diesen Trick allerdings sehr schnell bemerkt und beim 3. Versuch musste der 37-Jährige dann wohl oder übel eine echte Probe abgeben. Der Test hat den Kokain- und Cannabiskonsum auffliegen lassen. Außerdem hatte er 0,81 Promille Intus. Der Lappen war dann natürlich weg.
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